jetziger Track. Cavernous von Bluetooth. Nächster Track. Busterbox, Ski Mask.

Klassiker. Vancouver, Martin. Als nächstes, Run It. Gute Liste.

Wir hören Pinch the Sparrow von New For You.

Wir hören Hotpot von Noodles 142 und Channel 2 von 2562.

Wir hören Get Up, DJ Sprinter. Als nächstes Oh My, Alberta Balsam, Anami Remix.

Wir hören Cut It von Lisa Hollick, Artist aus Berlin. Eigentlich auf 152 BPM. Go on.

That's a track. The Still. Sully. Vielen Dank fürs Einschalten. Habt einen schönen Abend.

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0: Herzlich willkommen bei Heads auf der 95.8. Heute im Studio mit Peter und natürlich habe ich auch einen Gast dabei für die heutige Show und zwar ist Ina mit im Studio. Hi, hallo. Herzlich willkommen.
1: Hallo.
0: Schön, dass du die Zeit gefunden hast. Und ja, wir fangen direkt an. Ihr hört auch gerade schon eine Platte von DJ Relax. Wir dachten uns, das ist vielleicht ein guter Einstieg in die heutige Show, die sich im großen Spektrum, würde ich behaupten, mit Trip-Hop befasst. Stimmst du mir dazu?
1: Ja, Trip-Hop.
0: Ja.
1: Bisschen Experimental haben wir auch dabei.
0: Ja, stimmt. Ja, ich hab mich versucht, so ein bisschen nach dir zu richten. Genau, ja, du hast ja gemeint, du kommst ja auch aus dem Dub-Bereich, wenn ich mich nicht irre. Und du hast auch gemeint, dass so Trip-Hop natürlich auch mal schön wäre, irgendwie die Musik zu spielen, die man so sonst eher in seiner Freizeit hört, oder?
1: Ja, genau. Also ich lege ja auch ein bisschen auf und da gibt es natürlich nicht so viele Gelegenheiten, dann auch oft diese Musik zu spielen, weil die Leute natürlich auch immer ein bisschen energetisch, also partymäßigere Musik wollen und deswegen ist das eine schöne Gelegenheit.
0: Ja, das ist ja super. Da bietet sich das Radio natürlich perfekt für an.
1: Ja.
0: Und ich hoffe auch, dass ihr, liebe Hörerinnen und Hörer und Hörenden, ja, in den nächsten 2 Stunden vielleicht die ein oder andere Nummer findet, die euch schön durch den Abend und in den Abend begleitet. Vielleicht auch ein bisschen entspannter. Vielleicht aber auch entwickelt sich alles Richtung Party.
1: Ja.
0: Wer weiß. Naja.
1: Wir starten.
0: Ja, und du kannst doch gleich sagen, weil du hast schon die erste Nummer im CD-Spieler.
1: Yes. Ich habe hab von Ended ein Album dabei, das nennt sich Circadian. Ended kommt aus Frankreich und die nehmen Sounds auf und producen selber mit ganz vielen Live-Instrumenten, aber auch zum Beispiel mit Digitakt,
0: okay.
1: So eine Drum-Maschine und so weiter. Und ja, ist ein ganz spannendes Album und ich habe mich tatsächlich schwer getan, da einen besonderen Track herauszusuchen, weil mich 3 Tracks einfach besonders abholen. Und die machen so Dub, Left Field, auch Ambient und viel Experimental. Zeug mit ganz langen Intros und ja, ich finde es einfach richtig geil zum Anhören.
0: Genau. Ich bin gespannt. Kann man sich da dann auf was Organisches einstellen oder ist es eher im elektronischen Bereich drin?
1: Ich glaube, also die mischen halt viel, also es gibt ganz viel organische Elemente und man hört auf jeden Fall eingespielte coole Schlagzeug-Pattern, die halt einfach live eingespielt sind. Genau. Und das zieht sich so durch viele Tracks von denen durch.
0: Hört sich spannend an. Kannst du noch mal sagen, Künstlername?
1: Ended.
0: Ended.
1: Album heißt Circadian.
0: Stark.
1: Vielleicht wird es auch französisch ausgesprochen, aber ich habe es jetzt mal auf Englisch
0: gemacht. Ich glaube, das ist in Ordnung.
1: Genau.
0: Aus welchem Jahr ist das?
1: Von 2021.
0: Okay, cool. Das ist immer sowas. Sowas interessiert mich natürlich immer brennend, weil ich mir immer denke, okay, in welchem Jahr kann man den Sound einordnen? Hört man vielleicht irgendwie viele Elemente aus der Vergangenheit? Ich bin gespannt, ich freue mich. Wir hören mal rein.
1: Yes.
0: Viel Spaß.

0: Super tolle Nummer. Ja. Richtig schön.
1: Passend zum Wetter?
0: Ja, wirklich. Bisschen. Richtig gut passend zum Wetter. Ich muss jetzt auch kurz überlegen, was da vielleicht drauf passt. Und du hast jetzt gerade schon hier die Platte gesehen. Asia Dream heißt die. Mhm. Von Mew Project. Ich glaube, es ist eine japanische Produktion. Ja, Ryo Koniyoshi und Kiyoshi Toba. Und ich glaube auch aus den 80ern. Und ich dachte mir, vielleicht passt das ganz gut drauf, weil das auch nochmal so ein bisschen die Hitze des heutigen Tages vielleicht nimmt. Und irgendwie so. Naja, wir hören mal rein. Viel Spaß mit, oh Gott, jetzt muss ich nochmal gucken. Ich glaube, der Track heißt Mujo. Viel Spaß.

0: Ja, das war Asia Dream von Mu Project. Ich glaube, die Band heißt Mu Project. Das habe ich vorhin falsch gesagt, vielleicht. Aber ich glaube, das hat vielleicht ganz gut gepasst. Ja, wir schauen weiter. Wir fliegen weiter, weil jetzt war ja was Japanisches. Mhm. Und jetzt schauen wir in Richtung...
1: Auch japanisch.
0: Echt? Ja,
1: ja, ich habe was dabei, das würde sehr gut passen. Von der Band Golden Bug. Und da gibt's, da gibt's ein Lied mit einer Sängerin, die aus, die japanische Musikerin ist und die in Paris lebt. Und der Track heißt Hinotori. Mhm. Eigentlich ja französisch, aber durch die Sängerin irgendwie auch japanischer Einfluss. Und genau, die machen Psychedelic Rock, Pop und Elektro gemischt. Und ja, genau, von dem Label Labelle von 2024.
0: Ja, cool.
1: Ja.
0: Hören wir direkt rein.
1: Hör mal rein.
0: Viel Spaß.

0: Super, super tolle Platte. Ich war jetzt aber zu langsam, um die nächste Platte aufzulegen. Jetzt müssen wir uns kurz gedulden. Hast du noch was zu erzählen?
1: Was habe ich zu erzählen? Ja, Grüße an meine Mama. Die jetzt
2: genau, ich suche mal kurz die nächste Platte raus. Ja. Da war ich jetzt einfach zu langsam.
1: Ja, wir haben uns auch gerade darüber unterhalten, also in welche Richtung es jetzt gehen soll. Und wir haben uns jetzt dazu entschlossen, wieder ein bisschen weg von diesem krautigen Rock und eher Richtung, ein bisschen Energie runter. Und ich will jetzt nichts Falsches sagen, nicht, dass sich Peter umentscheidet. die Platte wird vorgehört. Es geht gleich weiter.
0: Okay, ich habe es geschafft. Ich habe es geschafft. Wir gehen weiter. Wir schauen mal nach UK.
1: Geil.
0: Und genau. Und zwar mit der Band Code auf Further Electronics Release. Das ist ein Reissue. Finde ich total das geile Album. Also ich weiß auch nicht, ob die Sachen unreleased sind oder ob es ein Reissue war. Oder ich glaube, es war ein Reissue von der CD eigentlich. Irgendwas zwischen Proto, Trip-Hop, Trance, Leftfield, ein bisschen was von allem, auch ein bisschen eckig vielleicht, aber spannend.
1: Von welchem Jahr ist die Platte?
0: Oh, die ist von 2021, aber ich glaube, die CD ist aus den 90ern oder die Produktionen müssten aus den 90ern sein, aber das finde ich nochmal raus, da kommen wir nochmal dazu. Jetzt erstmal viel Spaß mit Code.

0: im Album Continuum. Und ja, wir
1: hören weiter. Jetzt geht, glaube ich, das Mikrofon wieder. Jetzt kann ich mich wieder hören. Es hat gerade nicht funktioniert mit technischen Problemen im Studio. genau, das war von Code Continuum. Und ja, geht jetzt ein bisschen eher in diese Proto. Und ich habe mir jetzt gedacht, das war jetzt schon so ein Abschlusstrack. Eigentlich vielleicht ein bisschen zu emotional, aber eigentlich ganz schöne Platte. Kann man empfehlen.
2: Ich würde sagen, es geht in Wellen.
1: Es vorwärts. Geht in Wellen, ja. Wellen sind immer gut. Ich finde auch im Radio, auch mit der Musik. Mhm. Ja, was hast denn du noch so dabei?
2: Also ich würde weitermachen mit einem einer Producer-Gruppe aus Australien. Da ist unter anderem Rosa Terenzi dabei, man kennt sie.
1: Ja.
2: Aus elektronischer Musik, vom Auflegen auch. Und ich habe die Producer Trick Pony dabei. Die haben das Album Pillow Talk gemacht 2024. Und eine mega interessante EP. Irgendwie eine Musik zum Runterkommen, aber auch irgendwie viel Energie. Auch Vocals und vorwärts die Drums. Genau, und ich habe meinen Favorit dabei, Sponsored Ritual.
1: Cool. Ich bin ein absoluter Fan von dem Projekt. Ich glaube, die haben jetzt zwei Platten auch schon rausgebracht, oder?
2: Das weiß ich gerade gar nicht.
1: Ich bin mir jetzt gerade auch nicht sicher, aber schöne Produktionen. Mhm. Sehr cool. Mhm. Ja, hören wir rein. Mhm. Viel Spaß.

0: Ja, das war von Tricky Pony. Trick Pony?
1: Trick Pony.
0: Trick Pony. Habe ich es noch falsch gesagt?
1: Macht nichts. Tricky Pony wäre auch hübsch.
0: Tricky Pony. Auch gut. Aus Australien. Und jetzt habe ich extra geschaut. Ich habe hier noch so ein Album dabei von SpaceX. Kovacia. Aussprechen wieder. Ja, wie man es auch ausspricht. Ist aus den 2000ern und ich dachte mir gerade, ich habe die heute daheim irgendwie angehört und habe ich mir gedacht, hey, vielleicht passt das ganz gut rein. Und vielleicht hätte es irgendwie zwei Platten vorher reingepasst und der Track heißt nämlich When the Band Begins to Play und da waren wir ja noch so ein bisschen im Akustischen eher. Aber wir haben ja auch gesagt, wir spielen ja heute in Wellen. Mhm. Deswegen können wir mal reinhören. Ich habe es jetzt irgendwie auch ein bisschen akustischer, also schon eine Mischung zum Elektronischen. Mhm. Und ich würde mal sagen, so ein paar R&B-Anteile hat es auch noch drinnen. Und ich glaube, das war auch eine Künstlergruppe. Vielleicht ist das einigen Zuhörenden hier ein Begriff. Genau, SpaceX mit dem Track When the Band Begins to Play von 2001. Viel Spaß.

0: Ja, das war SpaceX und wie geht es weiter?
1: Ich habe was aus Kanada dabei jetzt, Eddie C.
0: Eddie C, ist das auch aus diesem Kosmos La Rama? Ja, okay, okay. Aber das ist cool, ich habe nämlich auch gedacht als nächstes, den nächsten Track, den ich spielen würde, das ist nämlich auch aus Kanada.
1: Ach cool.
0: Ja, das dann ist passt witzig. Ja, das ist ja witzig.
1: Aber wir sind jetzt ein bisschen in einer anderen Genresparte. So ein bisschen mehr in Funky-Richtung. Der macht auch ganz viel repetitive Rhythmen. Geht schon ein bisschen eher in so, ja, zum Musik zum eher Tanzen. Nicht mehr so trip-hoppig, sondern mit vielen positiven und Stimmungen und Leichtigkeit. Und der macht auch ganz viel Deep House und Disco-Sound. Und ja, ich habe den Track No More Than Ever dabei. Und ja, viel Spaß dabei.
0: Cool. Schön. Aus welchem Jahr?
1: Ach ja, 2016.
0: 2016.
1: Ja.
0: Ja, cool.
1: Ja.
0: Viel Spaß.

0: Das war eine sehr schöne Nummer. Wir hatten auch gerade kurz das Gespräch, auch aus dieser Zeit so von, vielleicht für einige ein Begriff, Plowman, auch ein bisschen aus dieser Zeit, und es hat auch so ganz kurz dran erinnert und mir so ein bisschen die Vibes gegeben, und dann dachte ich auch so, Kanada, ich glaube, das sind ja auch Kanadier, aber ich bin mir nicht sicher, und bevor ich mich jetzt in irgendwas verirre, machen wir weiter. Aber ich habe jetzt trotzdem noch was aus Kanada. Zumindest hat da jemand aus Kanada mitproduziert bei dem Beat. Das ist jetzt natürlich wieder aus dem Stegreif. Zu viel gefährliches Halbwissen, was ich habe. Oh je, Mini. Aber ich sage euch gleich, was es ist. Und zwar. Laroi. Und zwar ist sie Gab Godon. Und sie war in dem Duo von Hard Streets. Und sie hat sehr viele Solo-Projekte gemacht. Und unter anderem ist dieses Projekt mit, wenn ich es rausfinde, oh Mann, war ich wieder zu spät dran. Ja, auch mit auf jeden Fall jemanden, der gute elektronische Musik produziert. Und ich bin auf diese Platte durch Zufall gestoßen, wieder auf der Suche nach so ein bisschen Downtempo. Und da ist jetzt auch wieder so ein, also sie hat die Vocals gemacht, er hat den Beat gemacht, hat wieder so ein bisschen R&B-Vibes. Und dadurch, dass es aus Kanada kommt, dachte ich mir, ich mache jetzt hier den Kanada-Spagat.
1: Wir lieben Kanada.
0: Ja, wir lieben Kanada.
1: Also ich war da zwar noch nicht, aber...
0: Ich war auch noch nicht dort.
1: Aber aus Erzählungen.
0: Ja, aber so wie die Musik von dort klingt, muss es ziemlich cool sein.
1: Ja. Wir hatten gerade über Snowboarding und Berge geredet.
0: Und coole Hobbys, coole Leute, auch coole Musik.
1: Ganz entspannt.
0: Ja. Naja, okay, bevor wir uns jetzt hier an was verlieren, ich mach's jetzt mal an. Viel Spaß mit Laroi. Genau.

0: Ja, und es wird jetzt gleich schon mal angeteasert. Ich habe gerade gesehen, da kommt ein richtig gutes Album gleich von Ina hier auf den Plattenteller. Von wem ist es?
1: Der Irresistible Force.
0: The Irresistible Force. Du kannst auch, wenn du magst, du kannst auch, dann kann ich den Starter drücken. Wir haben hier wieder, das ist wieder Studio, unsere Studioorganisation. Ist immer so ein bisschen kompliziert, weil wir müssen immer switchen zwischen digital und Platte.
2: Ja.
0: Und wir machen das Beste.
2: Kriegen wir hin.
0: Kriegen wir hin.
2: Ja, also ich habe, ja genau, ich habe das Album vor 3 Jahren, glaube ich, per Zufall gefunden und auf Discogs dann geguckt und mich holt da einfach jeder Track mega ab. Also es trifft total meinen Musikgeschmack, auch schon mega alt von 1998, so gemischt Downtempo, Ambient, irgendwie auch so ein bisschen elektronischer House so teilweise mit dabei. Und ja, es gibt, also ist halt mega cool, weil es so perkussiv ist. Ich liebe einfach allgemein so perkussives Zeug und teilweise bei dem Lied, was ich dabei habe, Fish Dances heißt es, es sind auch indische Instrumente dabei und ja, finde ich einfach geil, wenn einfach viele Instrumente live eingespielt sind und genau.
0: Cool. Ich bin
2: Viel Spaß.
0: absoluter Fan von diesem
2: Ja.
0: Album. Richtig, oh, richtig cool.
2: Ja.
0: Schön, schön, schön. Viel Spaß.
2: Ja.
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0: Ja, wir schauen weiter. Ich dachte mir, nach so einem tollen Album versuchen wir ein neues gutes Album. Und zwar von Jura Sound System. Und ich dachte mir, es ist heute vielleicht ein guter Tag, um mal wieder was Neues vorzustellen. Was Neues auf dem Musikmarkt von Temple Music, glaube ich, heißt es. Oder Temple of Jura Records. Genau. Läuft über Rush Hour und ich glaube, die sind auch aus Australien. Und das ist von den Leuten selber, genau, Kevin Griffiths und, ach, da steht sogar, Adelaide. Ja, genau, könnte Australien sein. Ja, genau, Morningstar heißt die Nummer. Kam dieses Jahr raus und produziert zwischen 2022 und 2025. Ich habe mich lange drauf gefreut und ich glaube, jetzt einen ganz guten Zeitpunkt gefunden, die Platte mal zu spielen und zu präsentieren. Und ja, die passt gut drauf, oder?
1: Mega.
0: Perfekt.
1: Richtiger, guter Überall. Also einfach passend, ja.
0: Einfach passend.
1: Einfach gut.
0: Schön. Ja, freut mich. Ja, dann viel Spaß. Jura Sound System.

0: Wir schauen weiter vom balearischen Strandgefühlen von Strandgefühlen in Australien, balearischen Strandgefühlen hinzu.
1: Strandgefühle in der UK.
0: Yes. Aber ohne Regen.
1: Ohne Regen. Mit Sonne. Ich würde dazu kurz was sagen. Der Track ist von Kinobe und heißt Slip into Something More Comfortable. Also das Album heißt auch so und auch der Track heißt so. Und ich habe den Track eigentlich mitgebracht, weil er mich auch total an diesen sonnigen Tag heute irgendwie erinnert hat. Da ist ein sehr melodischer Track, der auch irgendwie wieder so in Wellen geht. Das ist, also ich höre da irgendwie so ein Zwiegespräch aus so Streichinstrumenten, die Melodie spielen und einem Querflötenmelodie.
0: Oh, cool.
1: Und dazu gibt es so einen Gitarrenriff und das hat mir totale Urlaubsatmosphäre gegeben. Deswegen habe ich den heute mal mitgebracht. Vom Label Pepper Records. Genau, auch aus dem Jahr 2000.
0: Cool, da passt ja auf jeden Fall der Satz Slip into More Comfortable und Strandgefühle. Cool, ja, hören wir rein.
1: Ja, viel Spaß.

0: Sehr schön. Hat auf jeden Fall Strandgefühle gegeben ja. mit dem tollen Meeresrauschen. Ich habe mir jetzt gerade gedacht, vielleicht habe ich da sogar was ganz gut Passendes noch drauf. Ich würde mal sagen, so ein bisschen an der Grenze von so Trip-Hop oder zu Hip-Hop-Beats von Yoshinori Sunahara, Entschuldigung, von 1999, The Sound of the 70s EP. Ist, also ist ein bisschen, hört sich ein bisschen an wie so Samon Kawamura. Und so angenehm gesampelt, Jazz-Sachen, aber irgendwie ein weiter Spagat zu Trip-Hop mit so ein bisschen groovigeren Basslines, würde ich sagen. Genau. Panam, The Sound of the 70s. Ich glaube, das ist die Seite A, The New World Break, Exomix. Da hören wir jetzt mal rein.
1: Ich bin gespannt.
0: Ja, viel Spaß. 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
1: Ja, das war Yoshinori Sonohara. Oh, der läuft doch noch ein bisschen. Aber wir können schon mal weitergehen im Programm.
2: Yes.
1: Ach ja, können wieder den Jingle anteasern. Ihr hört Radio Z auf der 95.8 für alle, die frisch eingeschaltet haben. Ihr seid in der Sendung Heads, das Magazin für elektronische Musik. Heute im Studio mit Ina. Schön, dass du da bist.
2: Hallo.
1: Und wir gehen auch direkt weiter zu einem nächsten Hit.
2: Yes, also eher unbekannt. Ich habe einen total interessanten Track dabei. Wir haben ja heute gesagt, dass wir eher so in Wellen spielen und ich bin gespannt, was du sagst. Mit Marina Herloop, eine spanische Sängerin, die kommt eigentlich aus der Klassik. Die kombiniert klassisches Klavierspiel mit ungewöhnlich dissonanten Vocals. Und David August hat so eine Reinterpretation gemacht von ihren klassisch experimentellen Tracks. Und ja, ich bin mega gespannt, was du sagst. Von 2024, ich habe den letztes Jahr zufälligerweise mit einem Spotify-Algorithmus irgendwie, wurde mir in meine Best-of-Wochen-Mix reingespielt und ich dachte mir, das ist so krasser Track.
1: Ja.
2: Ist eine krass, also ja, ich bin gespannt.
1: Da entdeckt man schon immer viel. Jetzt wird es mich aber auch mal interessieren. Hast du eigentlich deinen Lieblingstrack heute auch dabei?
2: Ich habe gar keinen einen Lieblingstrack.
1: Ja, das ist stimmt. Das ist eine komische Frage immer, ne?
2: Ja, ich finde, das sind halt immer so Funde, wenn man mal so über einen krassen Tune stolpert, die halt herausragend sind. Genauso wie das Album, was wir vorhin angehört haben von The Irresistible Force. Wenn man halt über so Alben dann stolpert, das sind halt dann einfach so, ja, Besonderheiten, aber das passiert schon öfter mal im Jahr, würde ich mal sagen. Deswegen gibt es jetzt nicht so den einen Track. Also es gibt ja verschiedene Stimmungen und dann holt einen mal zu der Zeit was anderes ab und dann zu der Zeit irgendwie, je nachdem, wie es man halt gerade fühlt.
1: Ja, gehe ich auf jeden Fall komplett mit.
2: Ja.
1: Man kann trotzdem wahrscheinlich sagen, dass die Tracks, die du heute hier dabei hast, dass das schon so mit deine Favorites sind. Ne?
2: Genau. Auf
1: Schön.
2: Jeden Fall. Ja.
1: Ja, toll, dass du die mit uns hier teilst in der Sendung. Und ja, dann hören wir einfach auch direkt weiter.
2: Yes.
1: Cool. Schön. Nochmal anmoderieren.
2: Ach so, ja. David August, Reinterpretation von Marina Herloops.
1: Cool.
2: Yes.

0: Ich bin absolut begeistert von dieser Nummer.
1: Ja.
0: Das ist Wahnsinn.
1: Ja.
0: Verpackt sämtliche Elemente und ich habe nicht damit gerechnet, dass so ein Drum and Bass Beat und Drums draufkommen.
1: Ja.
0: Super cool. Und ich war jetzt auch, also ich habe jetzt auch nicht direkt irgendwie so eine nächste Platte gefunden, deswegen dachte ich, wir machen jetzt kurz so eine Ambient-Nummer.
1: Ja. Ich finde, es kann auch so gut stehen bleiben und dann.
0: Der muss alleine stehen auf jeden Fall. Ja. Cool.
1: Ja.
0: Kannst du nochmal sagen, von wem der war?
1: Von David August. Das ist ein italienisch-deutscher Komponist und Producer. Und er hat eben von dieser Marina Herloop aus Spanien, die bestimmt auch in dieser, also die ist total in diesem klassischen Bereich, auch mit ihrem Klavierspiel angesiedelt. Und der hat diesen Track von ihr genommen und dann halt wahrscheinlich dieses Drum and Bass draufgelegt.
0: Ja.
1: Und neu produziert.
0: Spannend. Ja. Müsst ihr euch merken. Schön. Wir tauchen jetzt kurz ab. Ich glaube, es ist von Avalon. Da hören wir jetzt mal kurz rein. Und hast du schon die nächste Platte parat?
1: Ja.
0: Cool. Na dann.
1: Avalon.
0: Avalon. Jetzt muss ich nochmal gucken.
1: Ja.
0: Fishlinked EP.
1: Okay.
0: Und ich glaube, auf der Platte hat auch Move D einen Remix gemacht. Das ist er jetzt aber nicht. Aber auch irgendwas zwischen Trance und Ambient. Irgendwie das ein bisschen was von allem auf der Platte. Mhm. Auf SSR released, ich glaube 94 oder 95 oder 96.
1: Cool.
0: Ja, hören wir mal kurz rein. Viel Spaß.

0: war Avalon mit der Fishlinked EP. Auch an alle Trans-Fans, die Seite ist eigentlich, also da gibt es noch echt ganz tolle Nummern für die Hands Up Power Time Clubzeit. Ja, wie auch immer. Wir hören weiter. Und zwar die nächste Platte auf dem Teller. Was haben wir da?
1: Ich habe von Fotek was dabei. Bekannter UK-Producer aus der Jungle-Szene in den frühen 90ern bekannt. Und ja, einfach ein bisschen verträumter Liquid Drum Bass.
0: Schön, ja. Sehr schön. Ja, zum Einstieg jetzt so gegen 12.
1: Ja.
0: Für die Leute, die doch noch Bock haben, in den Club zu gehen. Ja. Ich weiß halt leider nicht, was so wo passiert. Aber ich glaube, da findet sich immer was.
1: Yes.
0: Naja, viel Spaß hier mit Fotek. Und?
1: T-Rainen.
0: T-Rainen.
1: Von 1996.
0: Cool. Wir hören rein.
1: Yes.

Ja, und wir schauen weiter. Wir bleiben in UK und gehen auch wieder ein neues Album von Adam Reeves, produziert dieses Jahr auf Magic Rhythmo. Auch sein erstes Label und ich glaube auch sein erstes Album, wenn ich mich nicht irre. Ja, Magic 004 und wir hören hier den Track Mineral. Er hat unter anderem auch sein Label gute Reissues gemacht von so ein paar UK-Proto-Sachen. Empfehlenswert, sehr empfehlenswert. Ja, aber auch mal schön, eigene Produktionen und Stücke von ihm zu hören. Viel Spaß mit Reese auf dem Album Music for Stalagmites. Ja.

0: Wir sind jetzt schon am Ende unserer heutigen Show hier auf Radio Z bei Heads 95.8 mit Ina heute im Studio. Und du hast auch gerade eine schöne Platte noch auf den Teller gelegt.
1: Ja, von Zweisack. Zweisack.
0: Ich glaube auch UK House-Legende,
1: yes,
0: würde ich sagen. Richtig cool.
1: Ja, das Album Snowboarding in Argentinien.
0: Sogar ein Album?
1: Mhm.
0: Ah, okay. Ich hatte nicht im Schirm, dass er auch ein Album rausgebracht hat.
1: Vielleicht doch nicht.
0: Ich weiß auch nicht, vielleicht doch schon. Aber ja, cool. Ich glaube auch, ich bin mir gerade nicht sicher, vielleicht ist das der letzte Track, vielleicht hast du noch einen. Schauen wir mal, wie wir zeitlich hinkommen, ne?
1: Yes.
0: Cool.
1: Ihr hört auf jeden Fall Blue Farm

0: auch, dass du hier deine Platten präsentiert hast. Ich hoffe, du hattest Spaß. Ich hoffe, du konntest einiges zeigen aus deinem Musikrepertoire.
1: Ja, es hat auch Spaß gemacht.
0: Schön, ja. Das freut mich. Und ich hoffe natürlich, dass ihr, liebe Zuhörenden und Hörenden, heute auch ein gutes Abendprogramm mit Radio Z hattet. Und ich sag danke und auf Wiederschauen. Wir hören uns wieder in einem Monat. Und es geht weiter mit dem Nachtclub und vermutlich von Dr. Best. Ciao und bis bald.
1: Bis bald.
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willkommen zum Nachtclub auf Radio Z, heute mit Dr. Best. Für die nächsten beiden Stunden habe ich einen Mix kredenzt, der sich irgendwo zwischen Vocal Electronic, Indie Dance, Elektro und House bewegt. So zumindest der schwammige Rahmen, den ich mir dafür abgesteckt hatte. Es erwartet euch Musik von Artists wie Octave One, Martin Kohlstedt, Optometry, Almost Falling, Das Spezial, Hendrik Ortremba, Seelenluft, Frivolius, Fred und Luna, El Nino Diablo, Boris Dlugosch, DJ Hell, Westbam, The MFA, Rotte und viele mehr. Im Mittelpunkt steht die Musik. Die komplette Tracklist zu diesem Mix findet ihr auf unserer Website radio-z.net. Ich klinge mich an dieser Stelle auch schon wieder aus und wünsche euch jetzt viel Spaß. 2 Stunden Nachtclub auf Radio Z, heute mit einem Mix von Dr. Best.

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Aus der heißen Südstadt, aus dem heißen Radio Z-Studio begrüßt euch recht herzlich zu dieser Stunde Chocolate City, der Ingo. Tja, und weil es so warm ist, werde ich mich heute aufs Musikauflegen beschränken und weniger quatschen, weil dafür ist es definitiv zu warm. Aber was ich euch noch sagen wollte, das erste Lied, was wir gehört haben, Chauffeur, ist von der brandneuen Scheibe der Womack Sisters, gestern erschienen auf Deptone Records. Und The Womack Sisters sind die drei Töchter von Cecil und Linda Womack, die selber in den 70er, 80ern eine tolle Karriere hingelegt haben. Der Onkel ist ebenfalls berühmt, Bobby Womack, und der Großvater ist Sam Cooke. Und dieses Album, ich habe es erst zweimal gehört jetzt seit gestern, ist wunderbar. The Womack Sisters auf Deptone Records. Und wir hören noch einen Track, If You Want Me. Ansonsten gibt es heute Artverwandtes, das heißt im Stil der 60er produzierter Soul, teils aus den 60ern, teils neueren Datums. Viel Spaß mit dieser Stunde Chocolate City hier auf Radio Z. Begrüßt euch der Ingo.

Ihr seid mittendrin in einer Strictly Soul Session hier bei Chocolate City, hier bei Radio Z. Und ich sag euch mal kurz, was wir bisher gehört haben. Zweimal The Womack Sisters aus ihrem brandneuen Album Schiffer and If You Want Me. Danach die James Hunter Six mit I Said That Don't Tell You. Sean and Star mit Look Closer. Danach nochmal James Hunter mit Something's Calling. Danach nochmal Sean and Star mit Hotshot. Otis Redding, I'm a Changed Man. Und das soeben gehörte war der unvergleichliche Al Green, I Can't Get Next to You. Weitermachen wollen wir im zweiten Teil dieser Stunde mit Otis Redding und Higher and Higher. Viel Spaß wünscht euch der Ingo bei Chocolate City.

So, das war die Stunde Chocolate City für heute. Ich sag euch noch, was wir im zweiten Teil alles gehört haben. Otis Redding mit Higher and Higher. Al Green, Are You Lonely For Me? Danach zweimal Aretha Franklin mit Dr. Feelgood und Groovin'. Sheven Jones and the Dap Kings, Longer and Stronger. Ebenfalls von Deptone Records, Naomi Shelton, The Gospel Queens, wir haben sie zweimal gehört, What More Can I Do und Sinner. Das zum Schluss war jetzt ein Motown-Stück von Gladys Knight and the Pips, Fire and Rain im Original von James Taylor. Wunderbare Nummer. Ja, und das war's für heute. Das war's für diese Stunde Chocolate City. Ciao, sagt der Ingo. Hier geht's dann weiter mit der Sprechstunde von Dr. Best, Limbo Rhythm. Freut euch drauf. Viel Spaß an diesem heißen Wochenende. Ciao.

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2: Ahoi zu einer neuen Ausgabe von Limbo Rhythm auf Radio Z. Heute mit einem Mix von Dr. Best. Summertime and the living is easy, so hat es schon Ella Fitzgerald 1960 besungen. Und auch ich schließe mich da heute an. Denn auch der Dr. Best braucht mal eine Pause von seinem Dasein als Entertainer. Scherz beiseite.

Über den Bereich Afro, Latin und Highlife geht's dann mehr und mehr in Richtung Jazz in verschiedenen Ausprägungen. Mit Musik von Okote Soul Sounds und Adrian Quesada, Arms and Sleepers, Kotoya, K-Slice, Ezra Collective, Dreamscapes, Christian Prommer, Scrimshire, Clearpath Ensemble, Malum und vielen mehr. Die komplette Tracklist zu diesem Mix findet ihr auf unserer Website radio-z.net. Ich wünsche euch hoffentlich gute Unterhaltung und viel Spaß beim Zuhören. Ciao, sagt der Dr. Best.

Herzlich willkommen zum Female Rap Floor mit Come Agathe, Come l'Italienne. Sie kommt aus Puglia, ist in der Mailänder Szene aktiv. Es gibt ein Album von ihr bisher, benannt nach ihrem tatsächlichen Vornamen Serena, Serena Spadaveccia. Das ist schon vor 8 Jahren erschienen, heißt Serena Variabile, zeigt die Vielfältigkeit, die Variabilität dieser seit 2010 aktiven Rapperin. Die Booker beschreiben sie, um sie bei Konzerten anzupreisen, für mit einem Maschinengewehr-Flow und karibischen und Elektro-Einflüssen. Ihre Texte sind gezeichnet von Ironie, wie hier, auf die italienische Identität bezogen. Der nächste Track heißt Milano Problem.

Diese Melodramatik kennt man eher aus dem Rap français, aus dem French-Hip-Hop, aus der Szene in unserem Nachbarland. In Italien ist überwiegend Drill eingezogen in den Female-Rap und es gibt da auch manchen, der explizit feministisch ist, von den Texten her. Gerade, das waren jetzt Back-to-Back alt und neu, Pentadrama, ein Track von 2018 von Comagatte und davor Milano Porta Problema, 2025 erschienen. Serena Spadavecchia unter dem Bühnennamen Comagatte.

Die nächste Künstlerin ist 2005 geboren, hat, soweit ich das in Erfahrung bringen konnte, möglicherweise japanischen Migrationshintergrund seitens ihrer Eltern. Und jedenfalls nennt sie sich Tokio mit Y geschrieben, ist auch im Raum Milano, also in Mailand in Norditalien unterwegs und hat als Kind über Klavier und Chorgesang die Musik für sich entdeckt, das aktive Musizieren. Vor anderthalb Jahren startete sie auf YouTube durch. Sie hat bisher noch kein Album draußen. Von Tokio hören wir jetzt zwei Tracks. Der erste heißt Prostituta. Und das ist so ein feministischer Track. Voilà, hier ist der Female Rap Flow Radio Z.

Das waren zweimal Tokio-Songs, Prostituta und Scandi. Und das war zweimal, oder das war jetzt insgesamt fünfmal schon Musik aus Italien hier im Female Rap Flow. Tokio hat allerdings auch Latin-Einfluss in der Musik. Geht es beispielsweise auch um Favela-Rap, Baile-Funk, Techno-Bregger aus Brasilien, aus Rio de Janeiro vor allem. Auf der Bildfläche ist sie ohne große Labelhilfe erschienen. Soweit ich rausfinden konnte, ist ihr wirklicher Vorname Gaia und Gaia heißt eine andere recht populäre Sängerin im Pop-Segment in Italien. Und um da kein Kuddelmuddel zu verursachen, hat sie diesen Stage-Name Tokio mit Y. Wir reisen hier nicht nur durch Länder, sondern auch durch Zeiten und insgesamt viermal ist das Jahr 1996 und die Mitte des Jahres dran und da bin ich jetzt bei einer Platte von Priority Records, einem angesagten Namen in den 80ern bereits und auch in den 90ern im Hip-Hop. Hier hat zwar so mancher auch angefangen, der aus dem Osten der USA kommt, wie Mia X oder MC Light, aber im Wesentlichen hat Priority Records zur Etablierung von West Coast Rap beigetragen und da kommen jetzt die Conscious Daughters mit ins Spiel. Die haben ihr Album in Kalifornien eingespielt, 94, 95 und im März 96 ist es dann erschienen und es ist bis heute ein Klassiker. Ich habe hier Female Vocalism von den Conscious Daughters aufliegen.

Die Conscious Daughters mit dem Titelsong Gamers von 1996 in einem der vielen Remixes, die es zu der Nummer gegeben hat. Leider existieren die Conscious Daughters nicht mehr. Ein Duo, das leider auch eine Tragik erfahren hat. Denn die eine von beiden wurde noch in relativ jungem Alter tot in ihrer Wohnung aufgefunden. Carol und Carla heißen die beiden. Carol lebt leider nicht mehr seit 2011. Bestanden hatten sie ja möglicherweise schon in den 80er Jahren im Underground, haben dann 1993 ihren ersten Plattenvertrag unterschrieben und stammten aus Kalifornien, wie schon eingangs gesagt. Und sie haben die Ehre gehabt, bei MTV aufzutreten und auch in der legendären Sendung Soul Train, die es damals noch gegeben hat in den 90er Jahren. Von den Conscious Daughters existieren insgesamt 3 Alben. Sie haben sich für das dritte 2009, also nach langem Abstand, nochmal zusammen ins Studio begeben. Zwischendrin waren sie auch nicht aktiv, aber Carla, die ist es heute noch. Sie hat zum Beispiel auf Instagram etwas gepostet letztes Jahr zu einem Female Hip Hop Competition. Den hätten sie damals sicherlich gut abgeschnitten bei einer Veranstaltung dieser Art. Und sie waren immer auch ein bisschen G-Funk-lastig, die Conscious Daughters jetzt aus ihrem recht abwechslungsreichen Album Gamers von 1996 mit Who Got the Mic? All right,

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Jetzt höre ich mich. Who got the mic? Die Conscious Daughters aus Gamers, erschienen im März 1996. Gehen wir nochmal 10 Jahre zurück, dann ist einer der Tageshits von damals, vom Juni 1986, von Janet Jackson, What Have I Done For You Lately? Ein Welthit, aber wir hören ihn in einer anderen Version. Das ist von Vinyl, deswegen, das war gerade die falsche Rille. Jetzt kommt die A-Cappella-Version.

Tare heißt die Künstlerin und ich sage gleich noch ein bisschen mehr zu ihr. Zunächst zurück zu Janet Jackson. Diesen Song von 1986, What Have I Done For You Lately, hat sie selbst mitgeschrieben und der stammte aus ihrem dritten Album, aufgenommen wurde das in Minneapolis mit den Producern Jimmy Jam und Terry Lewis, einem Producer-Duo, das sie lange begleitet hat und sehr prägend auch für die Entwicklung von, wie hieß das so schön, jetzt komme ich auf das Fachwort nicht, New Jack Swing war. Diesen Sound hat man dann später auch versucht, Whitney Houston anzudrehen. Um mal ein Verständnis davon zu bekommen, was ein Welthit ist, selbst in der damals ja eher nach Erstwelt, Zweitwelt, Drittwelt sortierten Welt, also eigentlich als sie noch nicht so globalisiert war, kann man sagen, das war 1986 ein amtlicher Welthit. Platz 1 in Zimbabwe, also im südlichen Afrika. Platz 1 auch in, Platz 2 war es in Guatemala, also immerhin in Lateinamerika. Platz 3 in England. Platz 4 in den US Billboard Charts, Platz 6 in Australien, also da hat sie wirklich mehrere Kontinente abgedeckt, und in Kanada. Bei uns schnitt der Titel lediglich auf Platz 8 ab, und aber immerhin auch so sehr hoch, und in der Schweiz auf Rang 9, El Salvador Platz 10. Also das ein Ausschnitt aus Janet Jacksons Historie, und das kam einfach über viele Kultur- und Sprachgrenzen hinweg sehr gut an.

Ich versuche euch zwischendurch heute einige italienische Artists, junge italienische Artists, die so altersmäßig in ihren 20ern sind, in der ersten Stunde und dann französisch in der zweiten Stunde dieser Sendung unterzujubeln. Und da hätten wir jetzt Tera. Tera ist noch relativ jung im Business, seit 3-4 Jahren. Sie macht, so sagt sie, Arab&B oder Arab&B sozusagen. Und verwendet darunter zum Beispiel Elemente aus der Dabke. Das ist eine Tanzform, die man durch die Einwanderung aus Syrien auch sehr kennengelernt hat bei uns Mitte der 2010er Jahre. Ihr eigener Background ist palästinensisch. Sie hat ihre Debüt-EP Sephiro gerade veröffentlicht, behandelt in diesem Song Offline eine aktuelle Thematik, die Reizüberflutung über die Smartphones. Ist auch ein sehr kurzer Track mit 1:30. Viele junge Artists und auch ältere passen sich ja mittlerweile den Spotify-Abrechnungsgegebenheiten an. Tera kommt auch im Herbst nach Deutschland. Sie ist bei einer italienischen Castingshow aufgefallen, hat dadurch einen Vertriebsdeal mit Sony. Sie heißt Tamara Al-Sul mit bürgerlichem Namen und kommt aus einem Ort, aus einer Stadt etwa 120 Kilometer südlich von Rom. Wir hören Tera mit einem weiteren Track, Messa Luna.

Anna Pepe war schon mal in den deutschen Top 100 und zwar, weil sie mit dem deutschen Rapper Maxwell zusammen eine Kombi aufgenommen hat. Und dieser Track und auch viele weitere haben sie bisher schon an die italienische Chartspitze gebracht. Sie firmiert einfach unter ihrem Vornamen Anna und das funktioniert selbst heute im Suchmaschinenzeitalter ganz gut. Sie kommt aus La Spezia in Nordwestitalien. Sie ist jetzt 23 Jahre im August. Ihr Papa ist passenderweise Hip-Hop-DJ. Sie kann Klavier spielen und sie nennt als Vorbild Nicki Minaj. Das kann auch spannend werden. Ihr twerkiger Stil ist immer ganz gut für die Tanzfläche. Die Songs gehen gut ins Ohr, aber sind jetzt nicht so besonders anspruchsvoll. Bei der nächsten Künstlerin konnte ich leider aufgrund eben der Suchmaschinensituation recht wenig finden, bis so ziemlich gar nichts, weil man mit dem Namen Lone Wolf alles Mögliche findet, nur eben nicht diese Rapperin, die bisher nur ein Album in einer Kollabo rausgebracht hat mit einem männlichen Kollegen. Bene e Male, hier ist Lone Wolf, eine weitere Künstlerin, junge Künstlerin aus Italien.

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Hier wird es schon ein bisschen düsterer bei Shark, also dem Hai, und zwar aus Rom und Mailand, in diesen beiden Städten aktiv oder zeitweilig gelebt. Drillmusik, inhaltlich Streetrap über die kriminellen Szene. Shark kommt jetzt relativ spät als Soloartist raus, mit 26 Jahren. Geboren 1999, das war Wonder Woman vom letzten Winter. Wir hören noch einen Track von Shark, und zwar Habitat.

Shark und Habitat aus der Hip-Hop-Szene von Mailand, von Milano. Hier ist Elektra Hi-Fi, Philipp Kause, und das ist der Female Rap Flow. Möglicherweise wird er auch demnächst noch wiederholt im Rahmen der Samstagssendung Represent, die da ja jeweils um 17 Uhr läuft. Und da könnten wir auch eigentlich meine Auswertung von Until the Day, dem einzigen Album der Rapperin Nonchalant, mal wiederholen. Angesichts des Themas Polizeigewalt in den USA habe ich damals eine Sendung 2020 gemacht über die Texte auf diesem Album und habe alle Tracks gespielt und alle Texte übersetzt komplett. Nonchalant ist mir sehr ans Herz gegangen. Sie ist eine der Rapperinnen, die mich überhaupt zu Hip-Hop gebracht hat, ganz sicher. Und ihre Platte strotzt so vor Female Power, dass man auch sagen muss, die Executive Producerin, die es mit ihr gemacht hat, Nicole Bernard, war eben auch eine Frau. Es gibt keinen langweiligen Moment auf dieser Platte. Manchmal wird es funky, sehr oft hörspielhaft. Und wir erfahren so im 360-Grad-Blick, einmal aus verschiedenen Perspektiven, auch aus der Perspektive der Polizei, aus der Perspektive auch von Leuten, die sagen, hey, ihr müsstet eigentlich härter durchgreifen. Das Thema, und das ist eben bei Weitem nicht eine reine, platte, flache Opferperspektive. Das ist auch ganz wichtig. Es ist ein sehr differenziertes Werk, das sich mit der Crack-Krise in Washington auseinandersetzt in der Hauptstadt und mit den Drogentoten, die es damals gab. Wir hören einen, es gibt hier nur Highlights drauf, aber einen meiner Highlight-Tracks, Nonchalant und Crap Rappers, eine Platte, die sich jetzt gerade zum 30. Mal gejährt hat. Und im Juli 96 hatte Nonchalant dann auch ihren einzigen Hit daraus, nämlich 5 o'clock in the morning. Aber unverdient ist sie damit ein One-Hit-Wonder geblieben. Dabei hätte jeder andere Track von der Platte es ganz genauso auch reißen können. Als sie eine zweite Platte bearbeitete, ging ihr Label MCA leider pleite.

Nonchalant mit Crab Rappers, danach der Refugee Camp Remix von den Fugees und Fuji-La, auch das verorten wir im Sommer 1996 und feiert jetzt Jubiläum. Es war ein Golden Era Sommer für den Hip-Hop, auch ein Einmarsch in die deutschen Charts, unter anderem mit The Score, ein Album, das so als Slow Burner war und sich lange hielt und zumal dann auch Single für Single, die danach dann noch kamen, immer mehr dann noch den Zuspruch verstärkten. Die waren ja auch recht unterschiedlich, wenn man etwa das Roberta Flack Cover nimmt, wo dann noch sehr viel stärker Lauryn Hill im Mittelpunkt stand, oder Ready or Not, das wundervolle Ready or Not, Here I Come, You Can't Hide. Dieser Song gerade, Fuji-La, ist unter anderem für seine Samples auch berühmt und wir hörten in dem Remix besonders deutlich, warum Lauryn Hill auf viele so einen nachhaltigen Eindruck als Rap-Ikone, als Vorbild oder generell als Vorbild, um als Frau Musik zu machen und sich das Mikrofon zu schnappen und zu texten, dann auch ausgewirkt hat. Es ist bei vielen Interviewpartnerinnen, die ich spreche, immer wieder so, dass sie sagen, wenn es Lauryn Hill nicht gegeben hätte, dann wäre ich gar nicht in die Musik gegangen. Also die Initialzündung. Die Künstlerin, die gerade verklungen ist, hat auch ganz andere musikalische Seiten. Beispielsweise zeigt sie in einem gemeinsamen Track mit Manu Chao, wie wunderschön Spanisch und Französisch in einem Song harmonieren können. Ihr familiärer Ursprung ist einerseits Guadeloupe, andererseits Algerien. Aus diesen beiden Ländern oder beziehungsweise Guadeloupe ist Teil von Frankreich als Insel in der Karibik, aber aus diesen beiden Gegenden, da kommen ihre Eltern und das ist auch sehr typisch für Frankreich und für Frankreichs Migrationsgeschichte. Sie macht auf der einen Seite so ganz klassischen Boom-Bap und greift auch, hat also das von Paris aus bisher gemacht. Es gibt nur ein Album von ihr, sie heißt Laetitia und Kurzform davon Laeti. Und sie kann auch so auf moderneren Trap-Beats sich ebenfalls austoben, wie auf eben klassischerem Boom-Bap. Ich würde noch viel mehr gerne von ihr spielen, aber das war jetzt mal was ganz Besonderes, nämlich die Hip-Hop-Symphonique-Fassung. Und Hip-Hop-Symphonique war ein Projekt, bei dem sogar der altehrwürdige MC Solar mitgemacht hat. Um euch möglichst viel von der französischen Szene mit auf den Weg zu geben in dieser einen Sendung, jetzt als nächstes die nächste Künstlerin, sie heißt Chilla. Und hat oft melancholische Seiten in ihrer Musik, hat Anti-Macho-Texte und lässt sich auch bei organischen Sessions, also mit echten Musikern blicken, macht also nicht nur zu Plastikbeats Musik. Damit ist sie eine der wenigen in der aktuellen französischen Garde. Wir hören Chilla mit ihrer Überlegung, was, wenn ich ein Mann wäre? Si j'étais un homme.

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Dieses Mädchen ist anders, es hermosa, ta diferente, und das ist schon mal dadurch anders, dass sie in der französischen Hip-Hop-Szene auf Portugiesisch singt, zumindest teilweise, denn das liegt daran, dass sie in Brasilien zur Welt kam und teilweise ihre Kindheit in Portugal verbracht hat und bilingual aufgewachsen ist. Das Montreux Jazz Festival ist schon auf sie aufmerksam geworden, auf die junge Künstlerin. Bianca Costa kam am 4. März 1999 zur Welt, ist also jetzt 27 Jahre, und verbindet auf interessante Weise Trap mit Bossa Nova, und insofern kann sie für sich verbuchen, die erste Bossa-Trap-Künstlerin zu sein. Ihr Album Gringa habe ich letztes Jahr in Represent vorgestellt, als es rauskam. Und dort auf dem Samstagssendeplatz könnt ihr demnächst dann auch die Wiederholung dieser Sendung hören vom Female Rap Flow, mit dem es jetzt weitergeht. Hier ist Selecta Hi-Fi mit einer Zeitreise ins Jahr 1996 wieder einmal. Und zwar ist am 19. März 96 das Debütalbum einer Künstlerin erschienen, bei der es streng genommen auch bei einem Debüt und bei dieser einzigen Langspielplatte blieb. Es gab noch eine sehr gute Mini-EP oder Mini-Album dann hinterher. Die Rede ist von Bahamadia. Bei Bahamadia bekommen viele glänzende Augen. Sie ist eine der Vertreterinnen des Jazz-Rap, des, sagen wir mal, sophisticated Jazz-Rap, wo man es nicht ganz so merkt, dass es eben auch angejazzt und mit Samples dem entlehnt ist. Das liegt unter anderem daran, dass einer ihrer Arbeitspartner der Guru von Gurus Jazz Matters war, der ihr gezeigt hat, wie man das so im Studio umsetzt, dass es so klingt, wie sie will, dass es klingt, und sie ist damit auch eine Vorreiterin gewesen für das, was später in ihrer Heimatstadt in Philadelphia noch ein ganz großes Ding wurde, nämlich für den Neo Soul. Und etliche Artists kamen ja dann auch von dort, aus Philly. Man könnte vieles spielen aus Collage, diesem Album. Man könnte allerdings auch vieles genauso gut weglassen. Ich finde es in manchen Teilen, obwohl die Beats teilweise von DJ Premier kamen oder auch The Roots an manches hier Hand angelegt haben, gar nicht mehr so gut gealtert im Rückblick. Also ich finde es jetzt kein Meilensteinwerk, aber schon ein recht Gutes aus dieser Zeit. Es ist bei einem Major-Label erschienen, damals hatte das noch den Status eines Major-Labels, bei Chrysalis. Ich habe mich jetzt entschieden für Path to Rhythm. Das ist gleichzeitig der letzte Track darauf. Hier ist Bahamadia aus Collage. Und auch wenn sie wenig Output hatte, ohne sie wäre die Hip-Hop-History auf jeden Fall ein bedeutendes Stück ärmer und hätte es manche weiteren Entwicklungen vielleicht auch gar nicht so gegeben.

Wir machen diese Sendung für alle diejenigen meist männlichen Festivalveranstalter und Booker, die so seufzen und die Hände über dem Schoß zusammenschlagen und meinen, ach, es gibt doch gar keine Frauen, die man buchen kann. Wen soll man denn da nehmen? Und wir beweisen hier, na, es gibt sie doch. Und es gibt sie auch in härteren Geschäften wie dem Rap. Und zum Glück setzen sie sich da mehr und mehr durch. Und das hier auf der Bandbreite der Spielarten. Es gibt natürlich auch Artists, die hin und wieder mal mit einem halben Bein reinschnuppern und die an sich eher stilistisch was anderes machen. Zum Beispiel Ebony aus Frankreich, da hörten wir sie gerade. Da würde ich sogar sagen, das Debütalbum, das heißt Menelik, eher Dance und Alternative R&B. An manchen Stellen ist die Dramatik, wie wir sie gehört haben, durchaus tauglich für das, was momentan bei Eurovision Song Contest regelmäßig geboten wird. Am 24. April ist es erschienen, Ebony, und der Track sehr schön gesungen, finde ich auch, Do Re Mi. Die nächste Künstlerin aus Frankreich heißt Davignore und ist eine Drill-Künstlerin, das ist so ihre Unterart. Im Februar hat sie einen größeren Release gehabt. Sie ist eher wild, trocken, so von der stilistischen Anmutung her. Wir hören Davignore aus unserem Nachbarland mit Coup de Pression.

Lessa von Rita Clara hier im Female Rap Flow. Eine Künstlerin, die im Gegensatz zu der davor, die davor hat das Capital Universal Label im Rücken, also eigentlich die größte Marketing Power überhaupt weltweit, während Rita Clara im Gegensatz dazu independent auf eigene Faust released. Sie hat noch nicht so viel draußen, kommt aus dem Umland von Bordeaux an der Atlantikküste in Frankreich. Jetzt habe ich eine ganze Reihe von Artists vorgestellt, wo man sagen kann, ja, schön, aber wenn man kein Französisch kann, was habe ich dann davon? Und diese Frage kann man natürlich immer einwenden, wobei ich glaube, dass man auch nicht toujours alles versteht bei deutschsprachigem oder bei englischsprachigem Rap. Bei der nächsten Künstlerin würde ich sagen, sie ist eine Must-Have-Entdeckung. Die sollte man auch auf dem Schirm haben, selbst wenn man sich nicht so mit der französischen Sprache anfreunden kann. Denn sie packt die Wut in die Stimme. Sie ist eine Künstlerin im Rap, die selbst als Frau ihre Beats produziert. Sie ist auch Graffiti-Taggerin und sie sagt im nächsten Track, die Straße gehört uns. Sie verkörpert das, was in Frankreich ja auch Teil des, Friedrich Merz würde sagen, Stadtbildes ist. Sie hat eine Familiengeschichte, die nach Marokko reicht und in die Einwanderungs- und Gastarbeitergeschichte von dort. Und natürlich auch in die Migrationsgeschichte, also aus der Maghreb-Zone. Und Lansky Namek kommt dann auch noch aus Marseille, was sowieso ja seit jeher der Kulminationspunkt für kreativen französischen Hip-Hop ist. Wir hören sie mit La Rue est à nous, die Straße gehört uns. Hier ist Lansky Namek.

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toller Song aus einer recht lieb gemeinten Reihe Rentre dans le Cercle, wo das Mikro rumgereicht wird an verschiedene Teilnehmenden, die dann ihren Bezug dazu, wie sie in die Musik gekommen sind und ihre Biografie dazu erzählen. Und es muss jeweils die Zeile Rentre dans le Cercle drin vorkommen. Und daran hat Juste Chani teilgenommen, deren EP Diamant Noir, schwarzer Diamant, habe ich letztes Frühjahr auch in Represent vorgestellt. Sie kommt aus der Region nördlich von Paris, aus der sogenannten Region Île-de-France, also aus dem erweiterten Metropolgebiet rund um Paris. Dort gibt es ja auch sehr viel Zuzug aus afrikanischen Ländern, die einstmals französische oder frankophone, also zum Beispiel belgische Kolonien waren, das heißt aus dem Senegal und aus dem Kongo fanden ihre Eltern dort zusammen. Und sie hat eigentlich mal Marketing studiert. Ich habe letztes Jahr schon ein bisschen ihre Lebensgeschichte erzählt. Irgendwie ist sie über die Open-Mic-Szene so in den Hip-Hop gerutscht und während eines Sabbaticals dachte sie sich, ey, ich will eigentlich genau sowas machen und auch Hip-Hop tanzen und rappen. Und dann kam der Lockdown dazwischen und schließlich hat sie es angegangen. 2024 und 2025 erschienen zwei tolle EPs von ihr und ich spiele sie gerne immer wieder. Juste Chani aus Frankreich. Ebenso wie die nächste, manchmal recht politische Künstlerin, Doria Do. Und auch die hat einen aktuellen Song draußen, Verbatim. Und das ist jetzt eine Unplugged-Version.

Die ist toll, oder? Ich kann euch nur noch nicht so viel zu ihr erzählen. Zu Tara Emelie. Aber da ist hoffentlich noch viel zu erwarten. Damit sind wir bei den nationalen und internationalen Releases jenseits des Mittelmeerraums angekommen. Und ich gehe mal schnell durch ein paar Alben, die in nächster Zeit also entweder erscheinen werden oder erschienen sind. Rauskommen im August soll ein neues Werk von Rhapsody. Das erwarte ich mit Spannung. Aber diese Sendung gibt es, diese Female-Rap-Reihe, leider nur 5-mal im Jahr. Deswegen müssen wir uns gedulden bis Ende September, bis die nächste reguläre Termin ist. Und da wird das Album dann schon ein bisschen angestaubt sein. Tierra Whack hat ein neues Mixtape. Als sie ihr letztes Album veröffentlicht hat, da habe ich das eine halbe Stunde lang hier vorgestellt. Ich fasse mich jetzt kurz mit dem neuen Mixtape. Es ist nicht ganz mein Fall von der Musik her, aber die Texte sind wie immer sehr, sehr gut. Tierra Whack soll viele Terabyte Speicherkapazität auf ihren Laptops voll haben mit hunderten, tausenden fertigen Liedern, zu denen muss halt peu à peu noch die Musik passen.

Tierra Whack, die beim letzten Album-Release auch öffentlich machte, dass sie mal unter Depressionen litt, sich sehr in ihrer Wohnung zurückgezogen hatte. Aber das Ganze war immerhin produktiv, denn sie hat sehr, sehr viel geschrieben. Im Moment sehnen sich wahrscheinlich viele nach Wind und Wolken. Beides hat Scofie auf ihrer aktuellen Platte zu bieten. Allerdings auch etwas, wo ich nicht ganz so der große Fan bin davon, nämlich triefend Selbstmitleid.

Auf jeden Fall ist es poetisch ein hochwertiges Werk mit einigen sehr gut produzierten Stücken, richtig viel Bass drauf, das hat man so heute auch selten, von Skofi, ebenfalls erschienen im Juni. Ende Mai hat Latto, ehemals Miss Mulatto, die auch auf unserer alten Webseite das Titelbild zur Sendungsbeschreibung Female Rap Flow hatte, die hat ein Album über ihre Schwangerschaft veröffentlicht, das heißt Big Mama, und es ist recht platt, sowohl musikalisch als auch lyrisch. Wenn man daran denkt, wie sie als junges Mädchen vor 13 Jahren angefangen hat, in die Rap-Szene durchzustarten, dann ist viel Authentizität oder Kreativität dabei auf der Strecke geblieben. Der beste Track auf der Platte ist gar kein Rap-Song, sondern eine R&B-Nummer. Wir hören trotzdem was aus diesen Drill-Tönen, die sie da drauf hat, ein paar Sekunden lang. Das ist so noch der zweitbeste Tune.

Relativ enttäuscht haben mich auch Flyanna Boss, die beiden Musikstudentinnen, die sich in Florida getroffen haben und aus unterschiedlichen Ecken der USA kommen. Aber schlecht ist ihre EP auch nicht. Es ist nur einfach nicht ganz so der Hammer, den ich erwartet hatte. 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Trotzdem glaube ich absolut daran, dass von Flyanna Boss noch viel zu erwarten ist. DJ Haram und ihre rappende Partnerin haben, also der West- und East Coast-Zusammenschluss, haben wir euch letzten Samstag schon in Represent vorgestellt mit den einschlägigen Tracks. Dann haben wir noch die Spoken-Word-Künstlerin Aja Monet, die unter anderem mit ihrem Vorbild Michelle Ndegio-Cello gearbeitet hat und konnte sie für diese Platte gewinnen. Ein tolles Werk.

Hier warten wir noch drauf, ob sie ein Interview gibt, denn die Texte sind schon erklärbedürftig. Auf jeden Fall bekommt auch Donald Trump hier ordentlich sein Fett weg. Enden möchte ich mit einem G-Funk-Basiswerk aus dem Jahr 1996, das auch kürzlich 30 wurde, von Sugar T selbst produziert. Und das hieß Paper Chasin' Forever Hustlin'. Als es 25 wurde, habe ich es mal ausführlich vorgestellt. Hier jetzt ein Track stellvertretend. Wanna Get Freaky, Sugar T. Und damit noch einen schönen Abend. Am Mikrofon war Selector.

gleich mal einen Veranstaltungshinweis geben. Und zwar gibt es heute schon seit 12 Uhr im Kulturgarten den Dub-Kulturgarten mit Anaconda Sound System zusammen mit der LFO Crew. Wer von euch also noch Lust hat auf ein Soundsystemerlebnis heute, dem kann ich nur raten, heute mal im Kulturgarten vorbeizuschauen. Dieser befindet sich direkt in der Nähe des Hauptbahnhofs beim K4 und das Ganze läuft noch bis 22 Uhr. Dann würde ich sagen, machen wir mal mit Musik weiter. Zu Beginn der Sendung gab es Too Late von Denuka und Don Carlos und jetzt geht's weiter mit New Trust You von Phantom Moja, Rest in Power und Zamunda. Und danach gibt's Look Away von Stoneface, Jalanzo, Xana Romeo, Dean Fraser und O'Keele McIntyre. Ich wünsche euch jetzt ganz viel Spaß.

Zuletzt gehört habt ihr auf den Jam Again Rhythm Kindness for Weakness von Carly P und Love Me Good von Pumputay und Tanya Stevens. Davor gab's noch Wisdom Over Hype von David Slur. Und wir machen gleich romantisch weiter mit Permanent Marker von Skillinger und Gary Dredd, Finally von Romain Virgo und Protégé, What It Feels Like von Lila Aike und ebenfalls Protégé und Keep Distance von Inner Vision und Innie Kamosi.

0: Das war jetzt eben Jamaica von Carbon. Davor gab es Ghetto Revelation von Dungeo, Step in Hot von Black Hero und Cruise von Samora Eye und Agent Sesco. Bevor wir jetzt mit Musik weitermachen, nochmals der Veranstaltungshinweis vom Beginn der Sendung. Und zwar gibt es heute den Dub-Kulturgarten im Kulturgarten in der Nähe des Hauptbahnhofs Nürnberg. Hier liegt das Anaconda Sound System auf selbigen auf, zusammen mit der LFO Crew. Steht dort so ein richtiges Soundsystem mitten im Biergarten, wo man auch schön abdancen kann. Und das Ganze geht heute bis 22 Uhr. Für Kurzentschlossene hätte ich auch noch einen Festivalhinweis. Hier geht ja ab Sonntag das Rotterdam Sunsplash los. Hier kann man sich also eine Woche in Spanien vergnügen. Und Ende des Monats gibt es noch den Ruhr Reggae Summer in Mülheim an der Ruhr, womit man auch nochmal schön den Sommer ausklingen lassen kann. Hier geht es jetzt musiktechnisch weiter mit Outer Route von Skillinger. Dann gibt es Roomchart von Boy Boy, Ashes von Small God, La Cabra von Masika und Dunwell. Und Try Again von Vibes Cartel und Skilly Bang.
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Popcorn, Godas Anthem, von Busy Signal and Two Cars Every Girl, von Busy Signal, DJ Tropical und Jay Crazy Solo Live und als Pull-Up, da Demon ihn schon mal gespielt hat, Busy Signal mit der Body Day. Und im Anschluss noch Adonia mit New Done Out.

0: Das war zuletzt jetzt noch ein Ausflug in die Shutterwelt. Die einzelnen Songs trage ich jetzt nicht alle einzeln vor, da es doch ein bisschen viele waren. Die Playlist findet ihr auf jeden Fall auf Instagram unter unserem Account Rastaschock mit Crystal und Jill. Die Wörter jeweils mit einem Unterstrich voneinander getrennt. Schaut gerne mal vorbei, über ein paar Follower würden wir uns freuen. Zum Ende der Sendung hin gibt es jetzt noch etwas Modern-Dark Dancehall mit Amteen von Ding Dong und Dexter Dabs, Buckle Up von Little Vibes und DJ Tory, Death Row von Masika, Girl Good von Alkaline Sortie, Rari von Jules Projects und Valiant und Tenadam von Jaquan und Troublemaker.
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0: Runter sind die 2 Stunden Rastaschock auch leider schon wieder vorbei. Ich hoffe, euch hat's gefallen. Zu hören gibt es die Sendung morgen nochmal in der Wiederholung um 12 Uhr online auf radio-z.net und für eine Woche in der Mediathek. Und die Playlist findet ihr auf Instagram unter Rastaschock mit Crystal und Jill. Ich wünsche euch jetzt noch einen schönen Abend und eine schöne Abkühlung morgen. Das nächste Mal ist der D-Man wieder am Start und wir hören uns bald wieder. Ich wünsche euch was. Zum Abschluss hören wir jetzt noch 450 mit Doze Off.
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Liebe Zuhörerinnen und Zuhörer, Sie haben zwei Stunden lang türkischsprachige Sendung Özgür Radio auf 95,8 MHz beim Radio Z gehört. Dieses Programm wurde von Ali und Bürgel produziert und gesendet. Wir wünschen euch eine wunderschöne Woche. Tschüss, bis zum nächsten Woche. 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

Hi zusammen zur neuen Ausgabe von Zugabe, dem Live-Magazin hier auf der 95,8 bei Radio Z. Am Mikro und an der Technik begrüßt euch, wie immer am dritten Sonntag zwischen 16 und 18 Uhr, der Robert. Zwei Live-Mitschnitte habe ich für euch heute im Programm.

Einen aus dem Jahr 2012 und einen weiteren aus dem Jahr 2018. Wir beginnen mit dem Live-Mitschnitt aus dem Jahr 2012 und gehen ins Kapitol nach Mannheim. Dort war die Band Airy Revolte zu Gast und hat ihr Live-Album aufgenommen. Das werde ich euch für die nächsten ca. 100 Minuten in etwa, nein, es sind eigentlich nur 90 Minuten, präsentieren. Im zweiten Teil gibt es dann die Band L7. Viel Spaß. Wir wechseln ins Jahr 2012 ins Kapitol und wir geben uns die volle Dröhnung mit Politrock von Airy Revolte.

anschließen und heißt, es wird gut heute Abend. Seid bereit mit uns zu singen und zu springen und ein bisschen warm zu bleiben. Seid heiß, wir sind heiß, es wird gut heute Abend.

0: gut aus. Wir haben uns gedacht, hier oben haben wir schon einen Kreis, beziehungsweise einen Halbkreis. Wir wollen hier unten den großen Mannheimer Kreis sehen. Ich glaube, ihr toppt die gestern. Also zeigt uns mal den größten Kreis, den ihr uns hier bieten könnt. Mannheim, kommt schon. Es geht noch ein bisschen größer, okay? Wir geben euch ein Signal, okay? Wir fangen langsam an.
1: Sieht gut aus.
0: No. Seid ihr bereit? Ganz low, wir sagen Bescheid.
2: Und die Backer geben

Ach Leute, wisst ihr was? Ich hab keinen Bock morgen wieder arbeiten zu gehen. Guten Morgen ist Sonntag, aber Montag. Egal ob Sonntag, Montag, Samstag. Die Scheiße klingelt, der Wecker klingelt. Man muss wieder zurück ins alltägliche Geschäft. Die Miete muss rein, alles, Versicherungen, der ganze Scheiße. Die Arbeit ruft, verdammt. Ah.

Bock drauf, aber wie soll ich dem entfliehen? Ich weiß es nicht. Habt ihr eine Idee? Keine Ahnung. Denn es geht genau so.

So.

Dankeschön, Mannheim! Vielen Dank! Okay, wir freuen uns sehr, dass ihr alle da seid, um mit uns diesen Moment zu teilen. Fast ungefähr 6 Jahre haben wir darauf gewartet, mal so eine komische Live-DVD zu machen. Und ihr habt die beste Stimmung, wie wir uns hier erträumt haben, hier an den Start gemacht. Vielen Dank, Mannheim! Und es ist erst der fucking Anfang!

Und da wir immer noch nicht dran glauben, an den Atomausstieg von Seiten der Regierung, es ist umso wichtiger, dass wir alle einen Schritt dazu beitragen, Stromanbieter wechseln und ein lautes Signal geben, das von hier bis nach Berlin reicht. Seid ihr dabei?

0: aufstehen, Leute. Das sieht schön aus.
1: Mann, nein, wir brauchen noch ein Feuerzeug, kommt schon.

Wo sind die Feuerzeuge? Jeden Tag sterben immer noch unzählige Menschen an den Grenzen der Festung Europa, in Abschiebeknästen oder bei der Abschiebung. Wir wollen eine Welt ohne Grenzen. Wir wollen keine Residenzpflicht mehr. Wir wollen keine Abschiebung mehr. Wir sagen, kein Mensch ist illegal. Dies in Gedenken an Uri Diallo.

Für uns bedeutet Reisen den Horizont zu erweitern. Und ich brauche nicht viel, ich brauche meinen Rucksack, Handtuch dabei, noch ein Pulli, keine Ahnung, meine Kappe und dann geht's los. Es hört sich sehr gut an. Habt ihr noch Energie, Mannheim?

Vielen Dank, Mannheim! Vielen Dank! Thank you.

0: Wir wollen nicht mehr länger einfach schweigen darüber, dass immer noch leider viel zu viel homophobe und sexistische Inhalte im Reggae, im Hip-Hop und egal in welcher Musik vorhanden sind. Und deswegen wollen wir ein klares Zeichen setzen und sagen, wir haben darauf keinen Bock. Wir akzeptieren keine Homophobie, wir akzeptieren keinen Sexismus. Deswegen sagen wir, make some noise. Seid ihr bereit, mit uns Lärm zu machen? Right. Wir wollen ein Signal, irgendwas, was ihr habt in die Luft. Ein Zeichen setzen hier in Mannheim heute.
1: Schuhe, T-Shirts,
0: Kappen,
1: Handtaschen,
0: irgendwas, Handys, egal was ihr habt.
1: Brillen, egal, kommt schon, Mannheim.
0: Das sieht gut aus.
1: Der Moment wird aufgezeichnet und bleibt in Erinnerung. Wenn ihr am Start sein wollt, dann brauchen wir euch alle.
0: Right. Seid ihr bereit?

0: ist der erste Song, den Aimé Revolté vor fast 12 Jahren mittlerweile geschrieben hat. Und seit Anfang, von Anfang an, haben wir immer diesen Song mit allen Leuten, die auf die Konzerte kamen, richtig zelebriert. Alle, die damals im Jutzmannheim auf den Nachttanz-Demos schon am Start waren, wissen genau, was jetzt kommt. Right. So, ich hoffe, ihr seid bereit. Okay.
1: Der alten Zeiten
0: komm
1: will.
0: Komm mal bitte in die Knie.
2: Komm mal runter.
0: Ja, komm mal bitte in die Knie.
2: Komm mal runter.
0: Ja, komm mal bitte in die Knie.
2: Komm mal runter.
1: Der alten Zeiten will, wollen wir das noch einmal mit euch durchziehen.
0: Ja, komm mal bitte in die Knie.
2: Komm mal runter.
0: Ja, komm mal bitte in die Knie.
2: Komm mal runter.
0: Ja, komm mal bitte in die Knie.
1: Wir können das weitermachen, wenn alle unten sind, auch ihr da oben. Wir brauchen euch einmal alle unten.
0: Bitte in die Knie.
2: Komm mal runter.
0: Ja, komm mal bitte in die Knie.
2: Komm mal runter.
0: Ja, komm mal bitte in die
1: Knie. Mannheim. Sieht sagenhaft aus. Da oben stehen noch ein paar, könnt ihr auch runtergehen. Jetzt können wir nicht weitermachen. Sag denen oben mal, die sollen sich umsetzen. Oh ja.
0: Okay.
1: Okay, die letzten Saboteure sitzen.
0: Und was als nächstes kommt, ist natürlich das Aufstehen. Denn ich denke, wenn wir alle zusammenhalten, können wir wirklich was bewegen, deswegen müssen wir unsere Kraft zusammen bündeln. Are you ready, Mannheim?

Okay, Mannheim, wir seien heute Abend schon gut abgegangen. Aber wir glauben wirklich fest daran, dass wir etwas verändern können, wenn wir alle, aber auch wirklich alle zusammenhalten. Deswegen wollen wir jetzt den ganzen Saal unten, oben, links, rechts, vorne, hinten, in der Luft sehen. Mannheim, in die Luft!

Vielen Dank, Leute! Wie sieht's aus? Seid ihr schon müde oder was? Mann, ein Massive! Habt ihr noch Energie? Habt ihr noch Energie? Seid ihr bereit?

0: Und noch einmal die Frage. Mannheim, könnt ihr noch? Mannheim, könnt ihr noch? Gebt uns ein Pulo. Alright, das war zu leise.
1: Wir müssen ein bisschen lauter sein, Leute. Sonst können wir nicht richtig durchstarten, okay? Wollt ihr richtig laut sein, Mannheim?

Wir kommen jetzt zu unserem letzten Stück. Und eins können wir jetzt schon sagen. Ihr wart echt unglaublich. Vielen, vielen Dank dafür. Ohne euch wäre das hier alles nicht möglich gewesen. Deswegen haben wir eine Bitte an euch alle. Das nächste Lied ist für euch als Dankeschön. Könntet ihr bitte einmal...

0: das heute hier realisiert hat. Ein Dank an euch!
1: Die Leute haben 3 Tage lang ununterbrochen hier gearbeitet, haben sich den Arsch aufgerissen, dass das hier alles zustande kommt. Vielen Dank und danke an euch alle!

0: Das war's von Almira Martell.
1: Das war's von uns. Vielen Dank, Leute.

Es wurde nur verschwiegen, dass leider immer noch viel zu viel Rassismus in den Köpfen der Menschen hier in Deutschland und in Europa und überall steckt. Sei es Sarrazin mit seinen rassistischen Thesen oder die NSU mit ihren Morden, gedeckt vom Verfassungsschutz. Umso wichtiger ist es, dass immer mehr Menschen ein klares Nein sagen. Ihr alle, wir alle auf die Straße gehen und sagen, wir haben keinen Bock auf Nazis. Es ist einfach.

euch nie vergessen. Die alte Nummer 10. Ich kann es kaum glauben, diesen Abend mit euch verbracht zu haben. Ich möchte euch bitten, nochmal eure Hände zusammen zu klatschen für uns.

0: Oh shit.
1: Gänsehaut. Kapito,
0: da geht einiges. Gänsehaut pur. Aber ich glaube, bevor wir gehen, noch eine Sache. Könnt ihr noch einmal mit uns singen und springen, genau wie am Anfang. Habt ihr noch genug Power dafür? Okay, das klingt sehr gut. Wir fangen mit dem Singen an, dann kommt das Springen, okay? Mannheim, seid ihr da? Seid ihr dabei?

unterstützen wir einige Projekte. Wir möchten ein paar nennen. Rollis für Afrika, Make Some Noise und Viva Con Agua sind heute hier vertreten. Am Ausgang habt ihr ein paar Infostände, geht vorbei, holt euch ein paar Infomaterialien und so weiter. Es geht noch ein bisschen lauter. Mannheim, wo seid ihr?

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1: Genau, ihr seid auf der 95.8 bei Radio Z. Im Moment läuft die Sendung Zugabe. Das Magazin für Live-Mitschnitte aller Art. Wir hörten in den letzten ca. 90 Minuten die Band Irie Revolte, aufgenommen 2012 im Kapitol in Mannheim. Und wir wechseln nun ins Jahr 2018 nach Detroit City und werden uns bis zum Rest der Sendung die Band L7 anhören. Doch bevor wir nach Detroit wechseln, gibt es noch ein paar kleine Hinweise. Nach Zugabe dem Live-Magazin könnt ihr zwischen 18 und 20 Uhr die Strafzeit hören. Zwischen 20 und 22 Uhr gibt's wie immer Rock in Black, gefolgt von 22 bis 0 Uhr vom Tinnitus, und die Nachtschicht endet das Programm von Radio Z zwischen 0 und 2 Uhr. Viel Spaß mit den weiteren Programmen und viel Spaß jetzt auch noch mit L7 live aus Detroit. Fürs Zuhören bedankt sich jetzt schon der Robert. Bitte bleibt dran auf der 95.8. Es geht wie gesagt weiter mit der Strafzeit.
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Ja, Zeit für die Strafzeit. Am Mikro begrüßt euch mal wieder ganz herzlich der Hand. Ich hoffe, dass die Essensklappen im Knast offen sind und dass die Menschen, die da drinnen sitzen, dass die ein bisschen frische Luft haben. Ab morgen wird ja wieder alles besser und dann braucht man sich keine Gedanken mehr zu machen. Aber ich fürchte, das wird nicht die letzte Hitzewelle gewesen sein. Also ich hoffe, ihr kriegt Luft da drinnen. Und jetzt geht's auch los. Ihr wart sehr, sehr fleißig und ich schau mal, dass ich alles irgendwie runterkriege, aber garantieren kann ich es nicht. Unsere liebe Tina, wir wollen dir einfach ein paar liebe Worte schicken und dir sagen, dass wir ganz oft an dich denken, auch wenn du gerade eine schwere Zeit durchmachst und die Tage manchmal lang und schwierig sind, sollst du wissen, dass du nicht vergessen bist. Wir denken an dich und schicken dir ganz viel Kraft und positive Gedanken. Du bist uns beiden unglaublich wichtig. Unsere Freundschaft bedeutet uns sehr viel. Und auch wenn wir gerade nicht bei dir sein können, sind wir in Gedanken bei dir. Egal wie schwer diese Zeit gerade ist, bitte verlier nicht den Mut und gib dich selbst nicht auf. Wir wissen, dass es bestimmt Tage gibt, an denen du traurig bist, dich allein fühlst oder einfach keine Kraft mehr hast. Aber denk immer dran, jeder Tag geht vorbei und irgendwann liegt diese schwere Zeit hinter dir. Es kommen wieder bessere Tage, an denen wir zusammen lachen, quatschen und schöne neue Erinnerungen sammeln werden. Wir vermissen dich und freuen uns schon sehr auf den Tag, an dem wir dich wiedersehen und dich endlich richtig in den Arm nehmen können. Bis dahin schicken wir dir ganz viel Liebe, Kraft und eine riesengroße Umarmung. Bitte vergiss niemals, du bist nicht allein, du bist nicht vergessen und bist uns unglaublich wichtig. Halte durch, Tina, wir glauben an dich und stehen hinter dir. Pass gut auf dich auf und bleib stark. Wir haben dich lieb und denken ganz fest an dich. Deine Julia und Miriam. Schatz, ich lieb dich, nur du und ich gegen den Rest der Welt. Dich gebe ich nicht mehr her. Ich denke immer an dich, liebe dich. Mein Schatz, lautet das Schlusswort. Ja, die Musik ist von Herzog, die kommt dann gleich. Und dann ist die nächste Nachricht, die stammt von der Julia. Hallo, meine liebe, süße Hexe, wir vermissen und lieben dich sehr. Bleib stark und wir wehren uns. Wir sehen uns. Na, bald. Kuss. Schöne Grüße von der Julia an die liebe, süße Hexe. Und eine dabei jetzt. Doch, wir haben einen Musikwunsch, dann geht's jetzt gleich los mit der Musik.

0: Hi Sarah, ich bin's, deine Lieblingsschwester, die Darlene. Ich hoffe, dir geht's gut. Ich weiß gar nicht so wirklich, was ich sagen soll. Ich kann hier tatsächlich keinen Liedwunsch abgeben. Ich dachte, das geht. Geht aber nur auf E-Mail. Ich vermisse dich ganz, ganz doll. Und ich sehe dich bald wieder. Beim nächsten Besuch bin ich dabei. Ich hoffe, dir geht's soweit ganz gut. Und dass du bald wieder bei uns bist. Ich vermisse dich ganz doll. Deine liebste Schwester.
1: Ja, und das nächste lautet wie folgt: Hallo, liebe Sarah, hier ist Miriam. Ich vermisse dich momentan wirklich sehr. Diese Woche ist schon wieder so viel passiert, was ich dir gerne erzählt hätte. Da merke ich immer, wie sehr du eigentlich fehlst. Aber ich habe schon den nächsten Brief zu dir auf den Weg gebracht, wo ich dir von allem ein bisschen erzähle. Ich hoffe, dir geht es ansonsten gut soweit und dass du gerade die kleine Auszeit mit deinen Kolleginnen genießt. Liebe Grüße auch an euch alle. So eine Zeit ist für niemanden leicht, aber sie macht einem nur stärker. Noch zeigt einem, wer in guten als auch in schlechten Zeiten zu einem steht und mit einem durch dick und dünn geht. Sarah, ich denke ganz, ganz viel an dich und schicke dir und deinen Kolleginnen ganz viele gute Wünsche und eine dicke, feste Umarmung. Ich freue mich auf deinen nächsten Brief und ich hoffe, wir sehen uns bald wieder. Deine Miriam.

Ja, den Musikwunsch dazu, den haben wir tatsächlich gerade schon gehört. Das war Musso mit Zimmer. Ja, also die nächste Nachricht lautet wie folgt. Hallo, hier ist Dylan. Ich möchte ganz liebe Grüße an Francesco in der U-Haft Nürnberg schicken. Bleib stark und halt durch, Bruder. Wir denken an dich und hoffen, dass wir dich bald wieder draußen bei uns haben. Als Lied wünsche ich mir einen Song von Kaney. Und den gibt es dann auch im Anschluss, denn jetzt habe ich hier meinen ersten Brief. Hey, hey, Strafzeitler, als erstes vielen Dank für eure Sendung. Das geht uns natürlich runter wie Öl. Und echt korrekt von euch, dass ihr euch so viel Zeit für uns nehmt und man so mal andere Musik hören kann, außer den TV-Blödsinn. Naja, gut, für die Musik seid ihr hier verantwortlich. Im Rahmen des Unmöglichen, muss ich auch dazu sagen. So Jungs, nun mal zu den Grüßen. Ich glaube, das sind echt mega viele, aber unter den ganzen Punkt, Punkt, Punkt hier gibt es auch stabile Jungs. Grüße gehen an die Küche, an Schotti, Jamal, Kurdi und natürlich an Haus C, das beste Haus hier in der Ehrenanstalt. Sascha, Manu, Ibo, Pascha, Tim, Ali, Senega, Marcel und natürlich die 20 Uhr Fensterkippenrunde. Fuchs, Praline, Eddie, Jörg und alle stabilen Jungs, die ich vergessen habe. An das Hexenhaus, die Julia P. Falls du jetzt schon hier bist, lass den Kopf nicht hängen. Sind nur 2 Monate. Naja, die können ganz schön lange sein. So, das war's auch schon von mir. Auf eine schnelle Woche. Bleibt stabil, schreibt der Matze. Und der hat einen Musikwunsch und den haben wir tatsächlich auch am Start.

0: Hallo, ich bin Uxfu und ich grüße alle stabilen Leute aus dem Haus T. Insbesondere grüße ich den Gaso, den Pascha, den Gregory, meinen kleinen Zigeuner und mein Cousin grüße ich aus dem im Zugang. Ja, das war soweit. Alle, die ich vergessen habe, tut mir leid. Nächste Mal. Servus.
1: Ja, und ihr wisst ja, wir haben den Anrufbeantworter inzwischen hier freigeschaltet für eure Grüße zu jeder Tages- und Nachtzeit, wobei ihr euch dann bitte ein paar Regeln halten möchtet, die eingangs erläutert werden. 0911 4506 275, 0911 4506 275. Die Nummer ist auch auf unserer Homepage www.radio-z.net zu finden. Jetzt habe ich eine Nachricht von Fasila. Ich möchte zu meinem Sohn sagen, deine Mutter liebt dich sehr. Ich denke jeden Tag an dich und du bist immer in meinen Gedanken. Pass gut auf dich aus, mein lieber Sohn. Schöne Grüße von deinem Papa. Die ganze Familie liebt dich, mein Schatz. Wir lieben dich sehr. Und sie lieben ihn mit einem Lied, das wir dann gleich hören werden. Und wie gesagt, von Fasila ist das. Und das nächste ist von Malohat. Ich möchte meinem Bruder liebe Grüße schicken und ihm sagen, ich liebe dich, mein lieber Bruder. Pass gut auf dich auf. Die ganze Familie lässt dich herzlich grüßen. Du bist der Stolz deiner großen Schwester. Ich hab dich sehr lieb. Deine Schwester Malohat. Und da gibt's einen Liedwunsch, den werden wir jetzt auch gleich erfüllen.

0: Hallo hier, nochmal der Uku. Ich habe ganz wichtige Jungs vergessen. Auf jeden Fall grüßen noch den Ali, den Jamal und den Chotna. Ja, und das war's soweit. Bitte grüßt meine Grüße und ich danke euch recht herzlich, dass ihr immer für uns da seid. Ja, vielen Dank, schönen Tag noch.
1: Ja, ihr hört natürlich Radio Z, ihr hört die Strafzeit wie jeden Sonntag zwischen 18 und 20 Uhr. Und ich habe hier eine Mail von der Katrin. Mit dem Lied von Picasso möchte ich den Leuten, die manchmal mit den Kräften kämpfen müssen, ganz viel Kraft senden und sagen, bleibt stark nach jedem Tief, kommt ein Hoch, glaubt an euch und eure Träume. Für meinen Seelenmönch möchte ich mir noch von Seth ein Lied wünschen. Du bist perfekt, wenn das möglich wäre. Ja, es ist möglich. Ich bin mir sicher, du schaffst das und vergiss nicht, du bist nicht alleine. Ich liebe dich, schreibt die Katrin. Aber wir haben noch was vom Anrufbeantworter, bevor die Lieder gespielt werden.
2: Ich grüße den Edi, ich vermisse dich und freue mich auf den Tag, an dem wir wieder zocken können. Ich hab dich lieb, dein Maxim.

Ja, nach der Musik wieder ein Brief. Hallo, hier ist die Jenny. Ich möchte meinen Ehemann Markus auf Haus C grüßen. Hey Baby, wenn du manchmal denkst, dass du alleine bist, dann denk an uns. Denk daran, dass draußen zwei Herzen auf dich warten. Und wenn du Angst hast vor dem, was nach dieser Zeit kommt, dann denk daran, dass wir die Möglichkeit haben, alles neu zu machen. Nicht perfekt, aber ehrlich und gemeinsam. Ich liebe dich nicht nur an den guten Tagen. Ich liebe dich auch an den Tagen, an denen alles wehtut und ich selber nicht weiß, wie ich stark bleiben soll. Und vielleicht ist genau das Liebe nicht weglaufen, wenn es schwer wird, sondern trotzdem zu hoffen, dass am Ende wieder bessere Tage auf uns warten. Ich vermisse dich unendlich und ich hoffe, wenn du das liest oder in diesem Fall hörst, spürst du ein kleines bisschen von dem, was in meinem Herzen für dich ist. Du sollst niemals vergessen, dass du für mich mehr bist als nur mein Ehemann. Du bist der Mensch, mit dem ich so viele Erinnerungen verbinde und der Mensch, mit dem ich noch so viele neue Erinnerungen schaffen möchte. Ich wünsche mir, dass wir irgendwann auf diese schwere Zeit zurückblicken und sagen können, dass wir es geschafft haben. Dass wir trotz allem nicht aufgegeben haben. Dass aus all dem Schmerz irgendwann wieder etwas Schönes entstanden ist. Ich möchte dich eines Tages wieder neben mir haben, dich ansehen können, ohne ständig die Entfernung zwischen uns zu spüren und einfach glücklich sein, dass du wieder da bist. Amalia soll ihren Papa wieder ganz nah bei sich haben und ich möchte endlich wieder dieses Gefühl haben, dass unsere kleine Familie vollständig ist. Bitte halte durch, mein Schatz. Es kommen wieder Tage, an denen wir zusammen lachen können, an denen wir uns in den Arm nehmen und einfach dankbar sind, dass wir uns wieder haben. Bis dahin trage ich dich jeden Tag in meinem Herzen. Und egal, wie schwer es manchmal wird, ein Teil von mir wird immer auf dich warten. Wir lieben dich über alles. Und dafür gibt es dann ein Lied von Contra K. Und das war die Jenny an ihren Ehemann Markus. Ja, das war ein sehr zu Herzen gehender Brief, aber ihr dürft euch auch ein bisschen einfacher fassen, je nachdem, wie euch gerade ist. Hallöchen Michi und an alle anderen Stabilen. Michi, lass den Kopf nicht hängen, egal was auch passiert. Ich und meine Mutter haben dich ins Herz geschlossen und hoffen, dass du das hier allermeist. Alles meisterst, Entschuldigung. Hab einen schönen Sonntag und alle anderen auch. Michi, wir sehen uns bald wieder. Bleibe stark. Wir haben dich lieb. Das waren Claudia und Tim. Dazu gibt es einen Liedwunsch von Signal K und den wünscht sich auch noch jemand anders. Deswegen lese ich jetzt auch den Brief von der Marina gleich vor. Hallo, mein kleiner Gärtner. Ich hoffe, dass du die Woche gut überstanden hast bei der Hitze. Wir beide haben am 21. Besuchstermin um 9.30 Uhr. Ich soll dir von den Kids Ray und Nola sagen, dass sie dich lieb haben und dich vermissen. Nächsten Monat machen wir einen Besuchstermin bei dir aus mit deinem Sohn. Endlich. Und hoffe, dass dich das freut. Ich habe sehr viel Chaos im Kopf momentan, dass ich gerade nicht so viel die Woche geschrieben habe. Aber ich habe heute und gestern Briefe rein. Bleib stark, auch wenn die Zeit schwierig wird und in unterschiedlichen Richtungen geht. Und ja, diesmal ist der Gruß von Marina nicht verloren gegangen. Ja, manchmal läuft es nicht so, wie wir uns das alles vorstellen. Gebt uns die Möglichkeit, das zu korrigieren. Das schreibt die Marina an den kleinen Gärtner. Und jetzt hören wir die entsprechende Musik für diese Wünsche.

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0: Hallo Jonas, da ist die Diane, die Mama. Jetzt bin ich komplett ein wenig durcheinander heute, aber ist ja nicht schlimm. Ich wollte nur, dass du meine Stimme wieder hörst, wie immer, wobei wir sehen uns morgen, freue ich mich voll drauf. Die Woche war relativ schnell rum. Ich habe mich einmal mit Bobana getroffen, war ganz schön, wir waren im Biergarten. Ansonsten gibt es nicht viel Neues und was dann so ist, kann ich dir dann morgen erzählen. Von daher wünsche ich dir jetzt wie immer viel Spaß bei der Sendung und ja, später eine gute Nacht und einen guten Start und bis morgen, deine Mama. Hab dich lieb, denk an dich. Ciao.
1: Ja, und dann habe ich hier noch Telefongrüße, ganz, ganz liebe Grüße von Nadine an ihren Mann Simon. Und ebenso von der Andrea, die ihren Mann Markus ganz, ganz lieb grüßen lässt. Morgen um 3 ist ja Besuch und sie vermisst ihn so oder so. Ja. Dann kommt etwas von der Melina, die würde gerne ihren Mann Gregor grüßen. Hey, mein wunderschöner Mann, ich hoffe, bei dir ist alles gut. Uns geht's soweit gut und daheim passt auch alles. Wir machen uns jetzt dann fertig und gehen zur JVA Brief abgeben für dich. Unser kleiner Schatz stellt mir gerade schon das Wohnzimmer auf den Kopf und ruft die ganze Zeit Papa, Papa. Es wird Zeit, dass du endlich nach Hause kommst und wir wieder jeden Tag zusammen sind als Familie. Nicht mehr lang. Und wir sind endlich am Ziel und können die Haftzeit hinter uns lassen. Bis dahin bleiben wir weiter stark und ziehen das durch. Wir vermissen dich jeden Tag und denken 24/7 an dich. Fühl dich ganz, ganz fest umarmt von uns. Und vergiss nicht, dass ich immer hinter dir stehen werde und dich bei allem unterstütze. Wir lieben dich über alles. Ja, da haben wir anscheinend schon mal einen falschen Song gespielt. Diesmal, glaube ich, habe ich den richtigen Song erwischt, von Oma, glaube ich, habe ich was rausgesucht. Und ja, dann gibt es nochmal Menschen, die sich das gleiche Lied wünschen, nämlich von A-Tastic. Und deswegen lese ich jetzt diese Grüße auch zusammen vor. Wir grüßen Michi, Marina, Daniela, Heike. Hallo, meine Lieben. Ich hoffe, dass ihr alle die Woche gut überstanden habt, heute einen schönen Sonntag habt und die Strafzeit genießt. Ein bisschen Ablenkung für alle. Haltet euch stabil und habt einen guten Wochenstart. An dich, Michi, Post ist unterwegs. Wir drücken dir die Daumen für die Verhandlung. Das war der Julian. Und der nächste Gruß lautet wie folgt: Hi, meine Lieben, erstmal an Michael W. Denke bitte immer dran, egal wie schwer der Weg ist, man kommt trotzdem ans Ziel. Danke, dass du diese Familie erweitert hast und meiner Cousine so ein süßes Schätzchen geschenkt hast. Du kannst wirklich stolz auf deinen Sohn sein. Ich habe ihn heute gesehen und mich gefreut, einfach nur goldig. Wir freuen uns, wenn du bald wieder bei uns bist. Bleibe stabil und stark und kämpfe. Und all diese Menschen wünschen sich einen Song von A-Tastic, der kommt dann auch gleich.

0: Nein, mein Schatz, ich wollte einfach sagen, dass ich ganz fest an dich denke und dich sehr vermisse. Ich hoffe, du hörst durch und lässt den Kopf nicht hängen. Bist auf jeden Fall nicht vergessen und ich bin in Gedanken 100% bei dir. Ja, ich freue mich sehr auf den Tag, an dem wir uns wiedersehen. Bis dahin halt auf jeden Fall durch. Und ich freue mich schon auf den nächsten Besuchstermin. Ich liebe dich. Dein Bärchen.
1: Ja, ihr hört Radio Z, ihr hört die Strafzeit. Ich habe hier einen Brief vom Kurdi und der will alle guten Leute in der JVA grüßen. Jungs, nur noch ein paar Tage und wir sind alle wieder frei. Da gibt es dann einen Musikwunsch von Kali, den werden wir dann auch gleich erfüllen. Und ja, jetzt gibt es schon wieder einen gemeinsamen Musikwunsch, nämlich einen Song von Volo. Danke, dass es euch gibt und euer Bestes versucht, jeden Sonntag alle glücklich zu machen. Naja, wir versuchen es einfach, ja. Ich wünsche euch allen einen schönen Sonntag und einen guten Start in die Woche. Bleibt alle brav und stabil und denkt immer positiv. Danke für alles an Michael, schreibt die Dani. Und na, ich hoffe, dass bei euch alles gut ist. Ich hoffe, dass ihr die Zeit schnell rumbekommt. Seid alle stark und bleibt es bitte auch an dich, Michi. Familie ist und bleibt Familie. Wir halten alle zu dir. Ich bin froh und danke dir, dass du mich nochmal zum stolzen Onkel machtest und an dich, Schwesterherz, auch ein Riesendanke. Ich wünsche euch beiden alles, alles Gute. Wir drücken euch alle die beiden Daumen für heute. Dich, Schwesterherz, für die Verhandlung am 24.08. und für dich, Michi, am 17.09. Ihr packt das schon, da sind wir uns ganz sicher. Das waren Benny, Daniel, Timi und Isabel an den Michi. Und wie gesagt, ein Lied von Volo, das ihr jetzt dann gleich hören werdet. Und davor gibt es noch einen anderen Song.

0: Hier ist Karina Brandt. Ich möchte die Grüße für den Herrn Uwe Wick ausrichten und die Grüße sind: Ich liebe dich über alles. Du bist mein Mann. Ich vermisse dich. Ich denke an dich und ich freue mich, wenn ich dich das nächste Mal sehe. Ich liebe dich.
1: So, dann habe ich auch gerade noch einen Anruf bekommen von der Miriam, die an die Tina immer, immer denkt und sie vermisst. Und sie hofft, sie kann sie mal allein sehen bei einem Besuch. Und ansonsten soll ich noch sagen, dass Miriam die Tina ganz, ganz dolle lieb hat. Flipper wiederum schreibt wie jede Woche: Grüße an meine stabilen Papa Berisha, Ladi, Ramsi, Atta Abi, Burak Abi, Pristina P, Simon Teufel, Michael, Franco Versace, Easy, Burak, Mergim, Bobby. Grüße von Versace. Und da kommt ein Liedwunsch, den erfüllen wir auch dann gleich. Und dann habe ich einen Brief vom. Vom Steve. Ja, genau, der Steve. Der schreibt auch mal wieder: Uns geht's sowieso top, weil wir Baba-Jungs hier sind, aber ihr versüßt uns trotzdem jeden Sonntag. Das machen wir doch gerne. Ich grüße, schreibt er, David, meinen Homie, und wünsche ihm alles Glück für seine Verhandlung. Irgendwann schieben wir in Freiheit eine miese Session. Und ich grüße Schottner, mein Freund, der jetzt zu meinen Brüdern Jamal und Batu in die Küche geht. Auch wenn er das strammste Haus C dafür snitchen muss. Außerdem grüße ich meine Lieblings-Breeze im Erdgeschoss, den Gasso und den Pascha. Natürlich vergesse ich auch nicht den russischen Fuchs. Jetzt fehlt noch Matze und Ibo, mein Bruder, auf dem anderen Flügel. Bleibt alles stramm, wie ihr seid, Männer. Ah ja, die Monique, Miropena in der Frauenanstalt, grüße ich auch noch bald. Hast du es geschafft? Das schreibt der Fuchs. Und von seinen vielen Liedwünschen habe ich mir jetzt tatsächlich nur einen ausgesucht, weil die Zeit ein bisschen knapp zu sein scheint heute. Wir hören nachher Notorious Big.

0: Hallo Sarah, hier ist die Laura. Wir wollten uns mal so bei dir melden, dass du das auch hörst und ein wenig was zum unser wenig hörst, wenn wir nicht da sind. Genau.
1: Hallo Sarah, ich vermisse dich.
0: Und wer bist du?
1: Was?
0: Ne, die weiß schon, dass es Selina ist. Und die erste Klasse ist jetzt vorbei, jetzt sind Sommerferien und danach gehst du in welche Klasse?
1: In die zweite Klasse
0: Und da
1: gehe ich.
0: freust du dich, gell? Schön. Hi Sarah, ich bin's, die Darlene, deine Lieblingsschwester. Ich vermisse dich ganz, ganz doll. Ich hoffe, du hörst die Nachricht. Bis zum nächsten Mal. Hi Sarah, mein Schatz. Die Mama ist hier. Ich sende dir eine ganz große, liebe Grüße. Wir vermissen dich. Übrigens, die Briefe sind auf dem Weg. Ich hoffe mal, die kommen ein bisschen nicht so ganz spät an.
2: Ja, und das war's von Abe. Da könnt ihr einfach drauf sprechen. Strafzeit, zweite Stunde bereits. Deswegen geht's gleich weiter mit einer Nachricht von der Katrin. Ich möchte meinen zweiten Sonnenschein ausrichten, dass ich am Mittwoch im Umgang mit dem kleinen Sonnenschein war und deswegen nicht zu erreichen. Es tut mir leid, auch dass es mit Samstag leider nicht klappt. Ich bete dafür, dass du bald deine Wünsche erfüllt bekommst. Ich wünsche mir von Samra und Fahrt, einen Song, den wir dann gleich hören werden. Ich denke sehr viel an dich und vermisse dich sehr, mein Engel. Das schreibt die Katrin. Ja, Alia dankt erstmal für das letzte Lied, das wir gespielt haben für sie. Und sie hat noch einen neuen Liedwunsch für die Bezugsperson der letzten Mail, die mir leider jetzt nicht vorliegt, aber die betreffende Person wird es wohl hoffentlich wissen und wünscht uns allen einen schönen Tag. Deswegen, jetzt geht's gleich weiter mit Musik.

So, weiter geht's hier in der Strafezeit. Von Saskia an Dean. Hallo, mein Schatz. Heute will ich dich auch mal übers Radio grüßen lassen und dich einfach nur dran erinnern, dass ich dich über alles liebe und jede Sekunde hier draußen an dich denke. Jetzt haben wir schon so viele Monate geschafft. Den ekligen Rest bekommen wir auch noch rum. Bleib stark. Ich liebe dich, mein Schatz, und freue mich auf den nächsten Besuch. Der nächste Gruß ist sehr kurz an meinen großen Bruder Peter in der JVA Nürnberg. Ich hoffe, dir geht's gut und wie immer jeden Sonntag wünsche ich dir ein Lied von Som André DJ. Und es wird dann auch gleich gespielt.

So, jetzt muss ich erstmal eine Durchsage korrigieren, die ich vorhin gemacht habe, an die Tina gerichtet. Denn in Wirklichkeit ist es die Julia, die Tina so sehr vermisst und sich auf einen Besuch, wo sie mal nur zu zweit sind, sehr freut. Und es ist die Julia, die die Tina ganz, ganz lieb hat. Dann habe ich gerade noch einen Anruf reinbekommen, und zwar vom Sonnenschein mit ganz, ganz herzlichen Grüßen an ihren Sunny Boy. Sonnenschein liegt ja gerade im Krankenhaus, aber es geht soweit ganz gut und sie hat auch Besuch von den Kindern gehabt. Aber sie will auf diesem Wege ganz, ganz liebe Grüße an ihren Sunny Boy ausrichten. Und das haben wir jetzt gemacht. Und jetzt müssen wir wohl noch ein großes Versäumnis von der letzten Sendung nachholen. Und zwar geht es um den Sohn Peter, wo wir anscheinend die Lieder nicht gespielt haben, weil die Zeit halt immer viel, viel zu knapp ist. An meinen Sohn Peter, dein Papa vermisst dich, ich liebe dich und ich wünsche für meinen Sohn ein Lied von Gilbert O'Sullivan. Das ist sehr schön. Und dann kommt auch gleich: Hallo Peter, ich bin's, deine Mama. Ich hoffe, dir geht's gut und geht's auch allen gut. Den Brief habe ich schon versendet. Heute wünsche ich mir ein Lied für dich von Rudi Carrell. Und diese beiden Wünsche, die können wir jetzt hier endlich erfüllen in der Strafzeit auf Radio Z.

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Ja, Rudi Carrell ist sicherlich kein häufiger Gast in der Strafzeit, aber es ist natürlich auch schön. So, der nächste Brief. Ich möchte meine Ehefrau Marina gerne grüßen. Hey, meine wundervolle Ehefrau, ich möchte dir sagen, dass ich dir für alles dankbar bin. Ich liebe dich mehr, als du denkst und vermisse dich Tag für Tag immer mehr. Ich bin einfach unendlich froh, dich als meine Ehefrau an meiner Seite zu haben. Wir schaffen das alles zusammen, wir zwei gegen den Rest der Welt. Dein Ehemann. Und dann möchte ich der Dani noch Danke sagen, dass sie so hinter uns stehst. Danke dir und deinem Mann. Ja, dann gibt es einen Liedwunsch. Da muss ich mal gucken, was ich da ausgesucht habe. Und ich habe hier noch einen Brief. Der ist vom Webby. Erstmal ein großes Lob an das Radio. Naja, das geht uns runter wie Öl, das wisst ihr ja. Grüße an meinen Bro T in Haus C. Bleib wie du bist. Vor allen Dingen bleib stabil. Grüße an die Jungs im Haus B. Domi, Max, Tommy, Seid, Mano, Ibo, Kiki und Fabi. Und wie gesagt, das stammt vom Webby. Und jetzt Musik.

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So, die Strafzeit biegt in die letzte Runde ein mit Grüßen vom Umut. Der grüßt Domi, Max, Fabio und Punk vom Haus B. Bleibt stark, alles hat als Ende. Und dann gibt es einen Liedwunsch von Asset, den wir dann auch gleich noch hören. Und dann habe ich hier noch ein letztes handschriftliches Schreiben an Radio Z und die Bratkos, Lokos, die Amos, aller Amos vom Haus B. Schöne Grüße vom Hausarbeiter Lil Wagner. Trainier weiter das, was aus dir wird. Da drücken wir ihm natürlich die Daumen. Und hier gibt es auch einen Liedwunsch. Und zwar stammt der von Nemo und Dadan. Und diese Wünsche werden wir jetzt gleich erfüllen.

So, der letzte Gruß für heute, der Rest, der noch nicht ganz klein ist, den gibt es dann fürchte ich leider erst nächste Woche. Meine Grüße gehen an meinen Papa Sonnyboy. Wir hoffen, dass bei dir alles in Ordnung ist, falls du meinen Brief noch nicht bekommen hast. Wir sind wieder zu Hause und haben dir direkt geschrieben. Ich hoffe, dass ich schnell Post von dir zurückbekomme. Soweit ist hier alles in Ordnung. Grüße von Marvin und in Liebe, deine Tochter Mandy. Und das Lied, das jetzt kommt, das wird dann auch das Ende der heutigen Strafzeitsendung sein. Bleibt verbunden. Schreibt uns, lasst uns vermitteln zwischen drinnen und draußen und draußen und drinnen. Und mit diesen Worten eine schnelle Woche wünsche ich natürlich auch. Verabschiedet sich der Hans.

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Hallo, Servus und einen schönen Abend wünsche ich euch und begrüße euch zu Rock in Black. Nach JBs Wunschkonzert, also jetzt die, ich muss rechnen, die vierte Sendung von Rock in Black in diesem Monat, denn am Anfang gab es ja zweimal Rock in Black Intro und Rock in Black Neues vom Copernicusplatz, dann letzte Woche JBs Wunschkonzert und jetzt heute die Wunschsongs. Endlich im Juli ja noch ausgefallen, wegen, ihr wisst warum, etc. Wir wollen das nicht wieder aufwärmen und heute haben wir also alle Wünsche in der Sendung mit untergebracht. Es wird an nichts fehlen, also ihr dürft euch alle, die sich etwas gewünscht haben, ihr dürft euch alle freuen. Und darüber hinaus, wer jetzt natürlich die Zeitreise vermissen wird, dem sei auch Folgendes gesagt. Das kommt auch noch, nämlich am, ich meine, es ist der 24. Ich schaue mal schnell auf meinen Kalender und hier ist er dann schon, genau am 24.8. ab 22 Uhr im Musikspezial gibt es die fünfte, ach nein, die sechste Sendung von Rock in Black in diesem Monat. Denn nächsten Monat, jetzt morgen im Endeffekt, ja, also morgen, wenn ihr wieder anschaltet um 22 Uhr, dann gibt's nämlich das Rock in Black Intro vom Juli, das ausgefallen war. Und das wird dann im Musikspezial ab 22 Uhr gesendet. Und am Montag drauf, am 24. gibt's dann Rock in Black und dann gehen wir wieder auf die Zeitreise. Also, ihr seid aber sowas von versorgt mit Rock in Black. Also, darf es doch einfach nicht schief gehen. Und den Opener, den haben diesmal die Schweizer gemacht. The Frescoes aus ihrem Album Rooted to the Ground. Und tolles Album meines Erachtens. Also mir gefällt das sehr, sehr gut. Lonesome Song heißt das Album, heißt der Song, den ich euch gespielt habe. Habe letzte Woche schon den Song Johnny gespielt. Und mal gucken, ihr werdet sicherlich auch in den nächsten Sendungen immer mal wieder einen Song daraus hören. Auf der LP sind leider nur 6 Songs. Also ich hoffe, ich stehe in Kontakt mit der Band, dass da noch mehr kommt und ich euch sicherlich noch mehr vorstellen kann. Prima, wirklich eine sehr, sehr geile Vorstellung einer Band aus der Schweiz. Und ihr wisst ja, ich habe ja mit Dear Mrs. gerne, liebe Grüße auch ins Murtertal, ja, schon eine wunderbare Schweizer Band. Dann habe ich auch noch eine Schweizer Band, Modern Heroes, heißt nämlich Modern Heroes, die auch schon Album des Monats bei mir waren. Also, ist eine interessante Musikszene vorhanden und ich bin immer wieder gespannt und freue mich immer wieder auf Zusendungen aus der Schweiz. Also, was haben wir denn sonst noch im Programm? Ich hoffe, dass ich heute zu den Todestagen komme, denn es sind zwei großartige Musiker verstorben, die ich ehren möchte. Ich wollte das an und für sie letzte Woche schon tun, bin dann leider nicht dazu gekommen. Ich werde auch einen Aufruf nochmal in spezieller nicht in Musiksache machen. Auch da bitte ich vielleicht gerade in der ersten Stunde schon mal die Ohren zu spitzen. Vielleicht wer Interesse hat, vor allen Dingen die weibliche Zuhörerschaft ist hier gefragt, sollte vielleicht schon mal irgendetwas bereitlegen zum Schreiben. Und ja, ansonsten hoffe ich,

Na, mein Gott. Also, bis Ihnen vielleicht mal selber eine Hütte abbrennt. Dann wird Sie schon interessieren. Also, here's Valley of the Sun. Here's the Whiskey Elf.

forever and a day. Also überhaupt für immer und noch einen Tag dahinter. Also, boah, waiting for you forever and a day. Ich stell mir das gerade so vorbei, so vor, ja. Du bist zum Kino verabredet, stehst vor dem Kino und wartest für immer und der Bart wird länger oder einfach die Schminke verläuft oder, mein Gott, das Kleid passt nicht mehr oder whatever. Also irgendwann wird dann das Kleid wahrscheinlich zu weit, zu eng, zu whatever, oder aber die Hose rutscht, der Bierbauch wird zu viel und ja, man könnte so vieles daraus existieren. Also, ich würde jetzt nicht für immer unein. Geht mal zwischendurch weg, geht mal nach Hause, geht mal schlafen, ja, und überlegt, der oder die, die nicht gekommen sind, die melden sich vielleicht dann wieder. Und wenn nicht, what? Ja, dann ist es ebenso, ne? Also, Code Red, schöner Sommersong, würde ich jetzt mal sagen, ne? Und wir gehen, bevor wir aber in den ersten Wunschsong gehen, möchte ich eigentlich einen Aufruf starten und jetzt muss ich etwas an meinem Handy spielen. Ja, da haben wir es so und da haben wir das da. So, und zwar geht es um eine Forschungsaufgabe beziehungsweise um eine Forschungsanliegen der FAU. Und das ist, ja, es geht um die Erfahrungen von Frauen bei der Endometriose. Und da existiert nun eine Forschung. Ich lese das jetzt mal vor, was das Ziel dieser Forschung ist. Die soziologische Teilstudie des EndoKey-Projekts untersucht, wie Wissenslücken, Missverständnisse und Vorurteile die Versorgung beeinflussen, um die Diagnose und Behandlung von Endometriose durch das EndoKey-KI-System zu verbessern. Also, die suchen im Endeffekt Menschen mit Verdacht mit oder Verdacht auf Endometriose, / Adenomyose. Mein Gott, das sind vielleicht Namen. Alter sollte natürlich höher als 18, also mehr sollten älter sein als 18 Jahre und die ärztliche Behandlung oder der Wohnort sollte in Bayern sein. Und Teilnahmemöglichkeiten gibt es per Fragebogen, per Interview, auch online möglich, Begleitung zu Arztterminen, Selbsthilfegruppen und so weiter. Und ich habe da auch schon was gepostet auf Instagram. Schaut mal unter Rock in Black Z. Und das ist alles ein Wort. Da gibt's nämlich auch eine Kontaktadresse. Das ist die Jessie Cabrera Roque. Das ist eine ganz, ganz liebe Person und wendet euch an sie. Die hat natürlich auch eine E-Mail-Adresse, die lautet jessie.cabrera.roque. Wird geschrieben Richard Otto Quelle Ulrich Emil @fau.de. Schaut einfach auch mal in Instagram nach. Ich werde das immer wieder posten und das wäre sicherlich ja dringend notwendig, um hier mehr Erkenntnisse zu bekommen. Und wo wären wir denn in der Krankheit, wo wären wir denn in der ärztlichen Versorgung, wenn wir keine Forschung mehr hätten? Deshalb habe ich mich auch bereit erklärt, das zu unterstützen und zumal ich natürlich die liebe Jessie natürlich auch persönlich kenne und da natürlich auch gerne mein Herz dazu gebe und diese Forschung und ihre Arbeit mit unterstütze. Also, überlegt euch das, schaut mal rein und nehmt einfach mal Kontakt auf. Ihr seid da wirklich in guten Händen. Also, wir gehen aber jetzt zu den Wunschsongs nach Forever and a Day. Ja, Forever and a Day, so lautet natürlich auch dieser Aufruf für diese Forschungsarbeit beziehungsweise für diese Krankheitserforschung. Und es gibt einen ersten Wunsch, der ist aber, glaube ich, der war schon von der letzten Sendung eigentlich. Und das war der Ralf, der hat sich Swedish Death Candy. Oh, und da habe ich sofort gezuckt. Ich habe die tatsächlich mal gesehen im Z-Bau. Und die waren sehr, sehr gut, muss ich sagen. Und er wünsche ich von Ihnen
Wunderbar. Er wünscht sich von Ihnen Modern Child. Na, also, hier ist es für den Ralf.

Na, ist das jetzt ein reingemischter Applaus, ne? Würde ich doch mal sagen. So, nie wahr heißt die Band und Rock the World, eine neue Single, die gerade so mir hereingeflattert ist. Und mein Gott, verwurschtet die doch die gleich mal. Gleich mit verwurschtet. Einfach mal reingezogen. Da freuen sich doch die AOR-Fans, ne? Also, viel Synthesizer hinten drin und. So, und wir kommen jetzt zu einem der Alben des Monats. Wir haben ja zwei legendäre Bands, ihr wisst das. Und für alle die Purple-Fans, natürlich gibt es heute drei Songs aus dem neuen Deep Purple-Album Splat. Denn ich habe letzte Woche tatsächlich nur einen Song gespielt und deshalb gibt's heute dann auch als Ausgleich drei. Wir sind aber beim anderen Album des Monats und das ist von den Rolling Stones und das Album heißt Foreign Tongues und ich glaube, ich muss jetzt nicht mehr viel sagen über dieses Album, denn es ist einfach vorzüglich gelungen und es ist so ein Album, das man immer wieder gerne anhört, das muss ich sagen. Also im Gegensatz zu Hackney Diamonds, das für mich tatsächlich nicht so gelungen ist wie dieses Album, denn das ist wesentlich bluesiger, das ist wesentlich rockiger, das ist wesentlich besser abgemischt. Also da sind einige Vorteile bei diesem Album und ich kann mir durchaus vorstellen, dass selbst die ganz harten Rolling Stones Fans sagen, hey, ja, das ist wirklich ein wirklich sehr, sehr gutes Album geworden. Es ist natürlich nicht Exile on Main Street oder Sticky Fingers oder, ja, aber es ist ein großartiges Rolling Stones Album und Entschuldigung, mit Personen über 80 Jahren, also, hallo, wenn ich mit 80 noch so Musik machen könnte, ich würde mich irgendwo fragen. Zwei Songs habe ich jetzt mit dabei. Und zwar als erstes habe ich Divine Intervention. So, und dann gehen wir über zu In the Stars. Und das kommt natürlich jetzt von Schallplatte. Also es kann etwas dauern, aber ich arbeite unglaublich daran. Ja. So, jetzt muss ich mal kurz meine Brille aufsetzen. Das ist, ja, ich nehme ja immer sehr gern unter Live-Bedingungen auf und da werde ich mich jetzt natürlich auch bei dieser Schallplatte nicht davon trennen, von dieser Maßnahme. Also, schauen wir mal. Ja, schaut doch ganz gut aus, ne? Das ist wie immer der Song vom Vor, das Ende vom Vorsong.

The Rolling Stones on Foreign Tongue heißt das Album des Monats, eines der Album des Monats. Das andere ist ja von Deep Purple und davon hört ihr natürlich noch in der zweiten Stunde drei Songs. Ich hab's euch versprochen und das halte ich natürlich auch ein. So, wir gehen wieder zu den Wunschsongs und wir gehen gleich nochmal zum Ralf. Der hatte sich nämlich ja den einen Song für das letzte Mal, also im Juli an und für sich schon gewünscht gehabt. Und jetzt kam er nochmal und hat gesagt, ich darf mir aber jetzt auch noch einen wünschen. Natürlich kann er das. Und er hat sich von Mother Tongue, hat er sich Broken gewünscht. Und dann gehen wir gleich in einen Doppelplay der Wunschsongs, nämlich zum JB. Der hat sich auch zwei gewünscht, den zweiten spielen wir aber in der zweiten Stunde. Aber den Song, da habe ich mir gedacht, ach, das passt wunderbar. Nämlich einen super, wirklich einen sehr genialen Song von Rush, nämlich Anthem. Und dann wünsche ich euch jetzt mal, ja, wunderbaren Spaß mit zwei Wunschsongs. Einmal vom Ralf, einmal vom JB. Und ja, wo, was und weshalb spiele ich überhaupt? Ja, hier den Fader jetzt drauf. Mein Gott, nicht, dass mal wieder was durcheinander bringt. Ich war ja jetzt schon gestresst mit den Schallplatten.

Rush mit Anthem. Und das war ein Wunsch vom JB. Seinen zweiten Wunsch, den spielen wir dann in der zweiten Stunde. Und davor gab es nochmal einen Wunsch vom Ralf, nämlich mit Mother Tongue und Broken. Zwei großartige Stücke, die sich da gewünscht wurden. Also danke für diese tollen Wünsche. Das sind zwei außergewöhnlich gute Rockstücke, zwei außergewöhnlich geile Musikstücke. Und das bereichert natürlich eine Sendung auch wie Rock in Black. So, und jetzt kommen wir leider zu den etwas traurigen Maßnahmen, denn es sind zwei KünstlerInnen verstorben. Es ist ein Künstler, also ein Musiker und eine Musikerin verstorben, die mir sehr am Herzen lagen. Und deshalb werde ich, und das habe ich auch gesagt, ich mache ja die Sendung Goodbye Ladies and Gentlemen in diesem Jahr nicht mehr im Musikspezial. Aber so ab und an werde ich natürlich verstorbene Musiker, die mir besonders am Herz liegen oder wo ich sage, ja, man, da muss man unbedingt darauf hinweisen, nochmal mit in eine Sendung beziehungsweise mit in diese Sendung mit ehren. Und es geht dieses Mal um die Musiker Dave Mason und um Bonnie Tyler. Bonnie Tyler ist ja etwas, Rockmusik und Bonnie Tyler, das ist natürlich einigermaßen auf die Zeit mit Jim Steinman verlegt. Und aber ich möchte eigentlich zuerst zu Dave Mason kommen. Vielleicht manchen gar nicht so ein Begriff, denn er war eigentlich zweimal bei Traffic, hat sich das erste Mal mit Steve Winwood überworfen, ist dann gegangen, kam aber 1970, glaube ich, wieder und war dann aber auch nur bis zum Herbst, von Frühjahr bis Herbst da, hat aber einige wunderbare Stücke hinterlassen bei Traffic, wie zum Beispiel den Song Hole in My Shoe oder einen anderen, der aber eigentlich als Cover eigentlich richtig berühmt wurde, nämlich von Joe Cocker, und das ist der Song Feeling Alright. Und Dave Mason hat so viel gemacht, er hat bei Fleetwood Mac dann später gespielt, was jetzt bei mir natürlich nicht so, ne? Das war ja schon Fleetwood Mac, wo es für mich nicht mehr Fleetwood Mac war, also wo Peter Green nicht mehr dabei war. Und darüber hinaus hat er aber natürlich viele, viele, viele Solo-Projekte auch gemacht, die sehr hörenswert sind und das die aber leider gar nicht so bekannt geworden sind. Man möge nur mal zum Beispiel auf ein wunderbares Ding verweisen. Das war eine Zusammenarbeit. Ich finde es bestimmt wieder. Ja, genau. Das ist ein Album, das heißt It's Like You Never Left. Das hat er zum Beispiel auch mit Graham Nash und mit Stevie Wonder zusammen gemacht. Ein sehr schönes Album. Das war, glaube ich, im Dezember 73 irgendwie so. Also irgendwie 72, 73. Und ein tolles Album, was da veröffentlicht wurde. Und natürlich viele andere Alben auch. 1974 zum Beispiel das Album Dave Mason. Dann Certified Live, dann Split Coconut. Also alles Alben, die sich durchaus hören lassen und wo man tatsächlich mal reinhören sollte. Darüber hinaus hat er natürlich als Studiomusiker mit Paul McCartney zum Beispiel zusammengearbeitet, mit Bobby Keith, Graham Nash, David Blue und Blood, Sweat and Tears, Buddy Guy. Also man kann das, ich glaube, bis ins Unendliche mischen. Und ich möchte an diesen wunderbaren Musiker einfach erinnern, der bereits im April, am 19. April verstorben ist mit dem Song Feeling Alright von Traffic. Und danach, gehen wir damit schon in die Stunden, in den Stundenwechsel. Damit gehen wir in den Stundenwechsel. Und nicht wundern, der erste Song
nach dem Stundenwechsel wird ein Bob-Song aus den 70er Jahren sein. Und dann sage ich auch etwas noch dazu. Das wird von Bonnie Tyler, It's a Heartache sein. Ich habe mir diesen Song einfach rausgesucht, weil es für mich an und für sich ein Song war. Ich glaube, der ist 1978 oder sowas rausgekommen. Da war ich 16 oder 17 Jahre alt. Und es ist ein Song, der natürlich ein Bob-Song ist, aber der einen immer, im ganzen Leben hat er mich begleitet. Und das ist es, ja, darüber, da möchte ich dann noch mehr erzählen, wenn eben dieser Song dann vorbei ist, Anfang der zweiten Stunde. Erstmal viel Vergnügen mit Traffic und mit Feeling Alright. Und so gehen wir in den Stundenwechsel. Bis denne dann.

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Hallo, Servus und einen schönen Abend wünsche ich euch und begrüße euch zur zweiten Stunde von Rock in Black, der Wunschsendung am dritten Sonntag im Monat. Und wie bereits am Anfang von der Sendung darauf hingewiesen, morgen geht's weiter mit Rock in Black ab 22 Uhr im Musikspezial mit dem Rock in Black Intro. Und die Woche darauf am Montag, also der 24., kommt Rock in Black. Der Nachschlag, dann gehen wir nochmal auf Zeitreise. Und wir haben mit einem Bob-Song angefangen. Das ist natürlich sehr, sehr selten bei mir, aber Bonnie Tyler ist es mir wert. Und ich habe mir It's a Heartache einfach rausgesucht, weil eben dieser Song für mich so viele Erinnerungen hat. Und da war ich 16. Jahre alt.

Aber ich glaube, nichts verkörpert Bonnie Tyler so, wie eben auch einer dieser Songs. Lost in France ist ja auch so ein Song. Und ihre ersten Hits. Ich habe tatsächlich die Gelegenheit gehabt, Bonnie Tyler ein paar Mal live zu sehen. Und ich habe seltenst eine so sympathische, so lebensbejahende, eine so lebensfrohe Frau auf der Bühne gesehen. Die konnte es mit dem Publikum. Die hat geschnattert, die hat unterhalten, die hat toll gesungen. Sie hat einfach eine Show geliefert, die immer Spaß gemacht hat. Und ich hätte sie so gern im November nochmal in der Meistersingerhalle gesehen. Das war bei uns tatsächlich für meine Frau und mich schon so in Planung, dass wir gesagt haben, komm, wir schauen uns wieder Bonnie Tyler an. Das ist einfach immer ein Erlebnis. Und jetzt ist sie leider am 8. Juli verstorben. Ziemlich überraschend auch für viele. Sie war ja auch einige Wochen vorher schon im Koma gelegen. Man hat gemeint, sie hätte es geschafft, aber am 8. Juli kam dann die Nachricht vom Tod dieser wunderbaren Frau. Und es gibt eine so schöne Geschichte auch, wo sie aufgetreten ist in der Meistersingerhalle, wo Peter Harasim dann eben sie auch in der Garderobe besuchen wollte, und dann hatte man gesagt, ach ja, nein, die zieht sich um. Dann rief also Bonnie Tyler von hinten, ach, der Peter, der kann schon rein, der hat schon so viele, der hat schon viele Frauen in Unterwäsche gesehen, da spiele ich jetzt keine Rolle mehr. Und das ist so. Genau so war Bonnie Tyler. Das ist eine Geschichte, die diese Frau so unglaublich präsentiert. Das ist wirklich ein großer Verlust für die Musikszene. Ja, etwas, was mir immer sehr nahe geht. Ich glaube, ihr merkt das auch. Wir kommen jetzt zum nächsten Album des Monats, und das ist ja auch so eine, mein Gott, wenn die irgendwann mal gehen, ich glaube, dann habe ich hier ein Tränenmeer am Mikrofon, und es ist eine der größten Bands ever. Es ist einfach eine Band, die können's. Und ich glaube, diesen Spruch habe ich jetzt mit diesem Album schon ein paar Mal gesagt. Es ist einfach, ich muss es so sagen, es ist einfach die Deep Purple. Es ist einfach eine Band, die hauen das Zeug raus, wo man sagt, mein Gott, unglaublich. Ian Gillan weit über, jetzt schon einige Jahre über 80, und alle anderen folgen natürlich. Ne? Natürlich haben sie mit Simon McBride einen wunderbaren, etwas jüngeren Gitarristen, der ja auch, ich glaube, jetzt Ende 40, Anfang 50 ist. Aber irgendwie für ihn Gillan gerade wie ein Jungbrunnen irgendwo gewirkt hat. Und es ist ein großartiges Album. Es heißt Splat. Ich habe heute drei Songs dabei. Jetzt gibt's erst mal zwei. Nehme ich als erstes mal, wo sind wir denn jetzt? Was habe ich denn jetzt? Ja, ich habe mir jetzt gedacht, The Only Horse in Town. Und nee, andersrum. Zuerst gibt's Guilt Trippin' und dann gibt's The Only Horse in Town. Das Album heißt Blade, sage ich gerne nochmal. Hier ist die Bubble, hier ist das Album, der eines der Album des Monats.

erstmal zwei Songs vom Album des Monats, von einem der Alben des Monats, nämlich das Album heißt Splat und ist von Deep Purple. The Only Horse in Town und Guilt Trippin' habt ihr jetzt mal gehört. Und es gibt dann natürlich noch mal einen Song, so wie versprochen. Wir gehen jetzt wieder zu den Wunschsongs. Und zwei Wunschsongs habe ich hier jetzt auch vorliegen auf meinem Desktop. Nämlich der eine, der kommt von der Micha. Und ihr wisst, wenn die Micha sich was wünscht, dann kommen da immer sehr, sehr geile Songs. Wie zum Beispiel auch dieser. Und ich habe ihn tatsächlich noch nicht gekannt. Ist von Husker Du, eine tolle Band, die ich auch schon ab und zu immer mal gespielt habe. Und der Song heißt Diane und den habe ich mir rausgesucht. Sehr geiler Song, kann ich jetzt schon mal drauf sagen. Und dann kommt noch einer von Michael und das ist von Luke Nett. Der Song heißt, so und jetzt, ach, da ist es jetzt wieder weg. Ach, Another World. Der heißt Another World. Aber gerade noch so geschafft, ne, irgendwo. Aber ey, ich habe ja alles hier, alles. Also man kann hier arbeiten ohne Ende. Spielt doch die Musik, mein Gott.

Wow, zwei großartige Wunschsongs, einmal von Michael mit Another World von LookNet und davor gab's Husker Du, Diane von der Micha, the Queen of the Night Show, gewünscht. Also, großartige Songs, mein Gott, also... wir haben ja am 24.08. nochmal einen Rockin' Black Nachschlag, denn da hole ich die Zeitreise aus dem August nach, denn wir hatten ja im zweiten Wochenende das JB's Wunschkonzert und dann gibt's halt nochmal einen Nachschlag dazu. Und da wird's vor allen Dingen auch eine LP irgendwo uns angetan haben. Und da will ich euch schon mal drauf vorbereiten. Nämlich ein Album, das 1976 im August erschienen ist. Nämlich von Manfred Mann's Earth Band. Eines der schönsten Earth Band Alben aller Zeiten. Das heißt The Roaring Silence. Und einen Song habe ich schon mal mit dabei. Nämlich The Side of Paradise.

aus dem Album The Roaring Silence, Manfred Mann's Earth Band, This Side of Paradise. Und wie gesagt, am 24.8. gibt's da noch mehr aus dem Album und da bewegen wir uns wieder in die Zeitreise. Ja, 50 Jahre, 40 Jahre, whatever. Mal gucken, was ich da so alles finde in den Jahressprüngen. Ja, mein Gott. Da gibt's dann auch wieder den schönen Jingle, ne? Time Turtle. Und so weiter und so fort. So, nächster Wunschsong, der kommt von der Stefanie. Und ja, auch so eine, fast schon ein fester Bestandteil dieser Sendung, die Stefanie. Die wünscht sich immer auch der Ralf. Also da kann man die Uhr danach stellen. Vielen, vielen Dank dafür. Und das ist natürlich für mich immer ein leichtes, auch der JB. Und toll, danke nochmals dafür, dass ihr mir immer eure tollen Wünsche zukommen lässt und lasst und natürlich gerne auch weiterhin an radio.z-rockinblack, das ist ein Wort, @web.de und da könnt ihr eure Wünsche hinschicken. Immer am dritten Sonntag im Monat gibt's die dann hier bei Radio Z 95.8. Und die Stefanie hat sich von Nirvana was gewünscht, nämlich Radio Friendly Unit Shifter. Mein Gott, ich glaube, ich habe gesehen aus dem Album Utero, kann das sein? Also, ich bin ja nicht so firm in den 90er Jahren, aber Nirvana bin ich so am Entdecken, hab mir ja ein Album gekauft, ne? Also Bleach, ja, sehr geiles Album, kann ich übrigens sagen. Und in dieser Luxus Edition mit einer Live-Aufnahme noch dazu. Oh, yes, yes, yes. Also, dann spielen wir das für die Stefanie und danach gehen wir gleich noch zum dritten Song von Deep Purple. Der wird The Rider heißen und ist aus dem Album des Monats Splat. Also viel Spaß mit diesen Play.

Deep Purple aus dem Album, aus einem der Alben des Monats, Splat nennt es sich, und der Song hieß The Rider. Davor gab es einen Wunschsong von der Stephanie, von der Steffi. Nirvana, Radio Friendly Unit Shifter, toller Song, wie ich auch finde. Also, wir gehen jetzt gleich ganz schnell zu den letzten zwei Wunschsongs, dann haben wir nämlich alle geschafft. Der eine ist vom JB und ja, den er sich gewünscht hat, der hat heute Todestag, 49. Todestag, und es ist ein Song, den er ziemlich gleich nach der Militärzeit in Deutschland aufgenommen hat. Es war nicht der erste, ich glaube, der erste war Such a Night, den er aufgenommen hat in nach der Militärzeit, und ich glaube, aber Fever war, glaube ich, der dritte oder vierte Song, also nichtsdestotrotz sehr bald nach der Militärzeit aufgenommen, und toller Song, tolles Cover, und Elvis at his best. Also gedenken wir ihn. Und dann gibt's noch von Martin einen Wunschsong von John Spencer and the Hitmakers, Primary Baby. Also, dann hauen wir die noch durch.

So, jetzt muss ich mich schicken mit dem Tschüss sagen. Ich wünsche euch noch viel Spaß mit dem Hans. Und wir hören uns dann wieder vielleicht morgen oder am 24. Bis dahin verbleibe ich euer Fastblack. Ciao, Servus, bleibt uns gewogen.

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Vor ein paar Tagen, nämlich am 5. August, konnte Elisabeth Betsy Jullas bei hoffentlich guter Gesundheit ihren 100. Geburtstag feiern. Grund genug, euch diese eigenständige französisch-amerikanische Komponistin im Tinnitus mal vorzustellen. Einiges an Hörproben liegt ja erfreulicherweise an Tonträgern vor. Wir hören jetzt ein Stück, das mit drei Buchstaben betitelt ist, hinter denen jeweils ein Punkt erscheint, JDE für 14 Instrumente aus dem Jahr 1966, also ein noch relativ frühes Werk der Künstlerin.

JD E für 14 Instrumente. Die Harfe war, glaube ich, recht gut herauszuhören aus dem Jahr 1966. Ein Spiel mit ein paar Tönen, das sich verdichtet und wieder auflöst. Elisabeth Betsy Jolas wurde also am 5. August 1926 in Paris in eine kosmopolitische Familie geboren. Ihre Mutter arbeitete als Übersetzerin, verfügte aber auch über eine Gesangsausbildung. Ihr Vater war Schriftsteller und Journalist. Gemeinsam gaben sie die Zeitschrift Transition heraus, in dem bedeutende AutorInnen der Zwischenkriegszeit veröffentlichten. Und viele kamen auf Besuch. Wenn die Mutter mit James Joyce Lieder sang, begleitete die kleine Elisabeth die beiden am Klavier. 1940, nach dem Einmarsch der Deutschen, konnte die Familie in die USA übersiedeln. Betsy Jolas ging nach Abschluss ihrer Schulausbildung an das damals nur für Frauen bestimmte Bennington College, wo sie ihre musikalischen Studien begann. Über ihre Mitwirkung an den Death of Choirs lernte sie Musik der Renaissance schätzen und zeitlebens lieben, mit entsprechenden Folgen für ihr Werk. 1946, nach Beendigung ihrer Studien, ging sie zurück nach Paris, wo sie am Conservatoire de Paris aufgenommen wurde. Ihre Schüler waren unter anderem Darius Milhaud, spielfreudiger Meister der Polytonalität, und Olivier Messiaen, Mystiker der Vogelrufe. Sowie immerhin eine Frau, Simone Plé-Cassard, die ihre Professur interessanterweise von ihrem verstorbenen Mann übernommen hatte und selber vorwiegend geistliche Musik komponiert hat. Für Komponistinnen, sagte Betsy Jolas in einem Interview, gab es zu ihren Studienzeiten noch kaum weibliche Vorbilder. Sie waren eine Minderheit, deren Größe allerdings zunahm. Und Betsy Jolas hatte sicher ihren Anteil an deren zunehmender Sichtbarkeit. Seit 1955 arbeitete Jolas beim Radio, was zu manchen Kompositionsaufträgen für Radiophones führte. In den 1970er Jahren wurde sie Messiaens Assistentin. Ab 1975 begann ihre eigene Lehrtätigkeit in Paris, später aber auch in Yale, Harvard, am Mills College, der Universität von Kalifornien, Tanglewood und der Universität von Michigan. Wir hören jetzt ein kleines Stück aus dem Jahr 1967, auch eine Kammerkomposition, d'une opéra de voyage, eine Reiseoper sozusagen. 1967, wie gesagt, komponiert und uraufgeführt, und zwar in Ausführung eines Auftrags der Stadt Royan, schreibt Betsy Jolas. Im Gegensatz zum Quatuor Deux, in welchem die Stimme instrumentale Funktionen übernahm, sind es hier Instrumente, die sich wie Stimmen verhalten. Singen, lachen, sprechen oder deklamieren, schreien, murmeln oder seufzen. Daraus ergibt sich ganz natürlich die musikalische Evokation eines Stücks Leben oder Traums, eine Art von Oper. Ohne Dekor, ohne Kostüme, ohne Sänger, ohne Geschichte. Ein Reisemodell für eilige Leute. Passt in den kleinsten Koffer, kann im Gehen konsumiert werden, wo auch immer, wann auch immer. Ein gewisser trockener Humor scheint der Künstlerin eigen zu sein. Wir hören jetzt d'une opéra de voyage für 22 Instrumente. Gespielt von Mitgliedern der Orchestre du Domaine Musical unter Leitung von Gilbert Amis.

Oper für unterwegs lautete mehr oder weniger sinngemäß übersetzt der Titel dieses Stücks von Betsy Jola, wobei man die mitwirkenden 22 MusikerInnen vermutlich nicht in einem Koffer unterbringt. Ihr hört im Tinnitus eine Sendung zum 100. Geburtstag der franco-amerikanischen Kommunistin Betsy Jola. Ab Mitte der 1950er Jahre veröffentlichte sie erste eigene Kompositionen. Eine Sonate à trois für die barocke Besetzung Blockflöte, Viola da Gamba und Cembalo scheint den Anfang zu machen. Gefolgt von den ersten einer größeren Zahl, nämlich 8, von Quartetten nicht nur, aber auch in der üblichen Streicherbesetzung. Gerne schreibt sie auch für SolistInnen in unterschiedlichen Konstellationen, die sich mal mehr oder weniger der Konzertform annähern. Auch Vokalwerke und Opern, darunter eine Oper über Schliemann, hat sie komponiert und eine erste Vorliebe für die Orgel entstand schon in den Jahren des Exils. Sie hat ja aber erst spät nachgegeben. Ja, Jola singt in ihrer Musik Lieder, auch ohne Worte, und spielt Geschichten. Sie braucht keine Bühne für ihr musikalisches Theater, aber MusikerInnen, die weise mit der Zeit tanzen. Freiheit der Interpretation, aber mit Bedingungen. Zitat Jola: Warum sollte gerade ich als Frau die Verwirklichung meiner Träume jemand anderem überlassen? Bezieht sich nicht nur, aber auch für die Musik Thévert für Orgel und Kammerorchester, eine Wintermusik aus dem Jahr 1971. Und wir hören jetzt dieses konzertante Werk, gespielt von der famosen Angela Metzger an der Orgel. Titus Engel leitet das WDR-Sinfonieorchester.

Betsy Jolla, Musiktivier für Orgel und Kammerorchester aus dem Jahr 1971. Warum dieses Stück Wintermusik heißt, verrät auch das Booklet nicht, aber es erklärt, dass die Klangwelt dieser konzertanten Komposition doch ein bisschen sehr an die Elektronik der 60er Jahre erinnert. Gut, kann man so sehen oder auch nicht. Betsy Jolla wurde in diesem Jahr bereits 100 vor einigen Tagen nämlich. Und ihr ist diese Sendung der Tinnitus auf Radio Z gewidmet. 1949 heiratete sie den Arzt Gabriel Illouz. Zusammen haben sie 3 Kinder. Für ihr vielfältiges, keiner der üblichen Schulen zuzuordneten Werk als Komponistin zwischen Frankreich und den USA erhielt sie im Laufe ihres langen Lebens diverse Preise, Würdigungen und Auszeichnungen. Sie wurde, um nur die namhaftesten zu nennen, das sind natürlich die französischen, sie wurde Commandeur de l'Ordre des Arts et des Lettres 1985, dann Officier de la Légion d'Honneur 2010 und schließlich sogar zur Commandeur de la Légion d'Honneur, also zur Kommandeuse in der französischen Ehrenlegion, ernannt. Letzteres geschah 2022. Wir hören nun ein weiteres Stück für die Orgel von dieser Komponistin, die Leçon du Petit Jour, die Lektion der kleinen Stunde, das gut 30 Jahre nach dem Orgelkonzert entstanden ist. Wieder gespielt von Angela Metzger.

0: Das waren die Leçon du Petit Jour für Orgel aus dem Jahr 2007 der franco-amerikanischen Komponistin Betsy Jolla.
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0: Ihr hört den Tinnitus auf Radio Z. Ihr hört eine Sendung zum 100. Geburtstag von Betsy Jolla. Ich mag die Nacht nicht, schreibt die Komponistin, jedenfalls nicht zum Arbeiten. Jolla komponiert am liebsten in den frühen Morgenstunden. Dabei will sie so deutlich wie möglich festhalten, was sie in ihrem Kopf hört. Inspiration findet die Komponistin in Büchern, Museumsbesuchen oder den Werken anderer Komponisten, Komponistinnen, die in ihrer Musik in der einen oder anderen Form aufblitzt. Mit vielen der Zeitgenössinnen war sie gut bekannt oder ist es immer noch. Neugierig zu bleiben, ist für sie das Wichtigste. Nie ist ein Mensch ihrer Meinung nach am Ziel. Noch in hohen Jahren, erklärte die Komponistin, fühle sie sich beim Gedanken an ein neues Werk etwas besorgt, ja angespannt. Das sei gut so. Und das, obwohl Betsy Jolla inzwischen A Room of One's Own nach Virginia Woolf gefunden hat. Den braucht jede Künstlerin auch für sich, genau wie der Künstler. Auch wenn sie sich wie Jolla für ein in Anführungsstrichen normales Familienleben entscheidet. Etwas Gewichtiges für Klavier wollte Betsy Jolla erst mit 50 Jahren schreiben, reif und weise geworden, eingedenk der großen Vorbilder. B4 Sonata für Klavier entstand etwas zuvor, nämlich 1973. Der Begriff Sonate im Titel deutet das Strenge und Gewichtige der Konzeption an. Das B hingegen steht für alles, was sich einer Analyse entzieht, wie so oft bei Jolla, für Zauber, Freiheit und Fantasie. Wir hören jetzt Claude Helfer mit B4 Sonata für Klavier aus dem Jahr 1973.

Before Sonata, gespielt von Claude Helfer. Betsy Jolas letzte Werke entstanden vor 4 Jahren, soweit ich das eruieren konnte. Darunter immerhin ein 15-minütiges Klavierkonzert, das ich euch leider nicht präsentieren kann. Dafür ein konzertantes Werk von 2015, in dem sie 2 bekannte Solisten die Gelegenheit gibt, gemeinsam mit einem Orchester auf der Bühne zu stehen. Wahre Geschichten nennt sie dieses Stück und es ist trotzdem fabelhaft. Interpreten Hakan Herdenberger Trompete und Roger Moraro Klavier mit den Histoire Vrai Suite Concertante für Klavier, Trompete und Orchester.

So, mit dem Stück Pointe d'Orgue für Viola und 13 Blasinstrumente verabschiede ich mich. Die Sendung galt Betsy Jolla, die jetzt 100 geworden ist.

So, Freunde der Nacht, hat jetzt ein bisschen gedauert. Gab ja auch noch das ein oder andere zu bereden mit meinem lieben Kollegen und das tue ich doch gern. Ansonsten herzlich willkommen zu 2 Stunden Nachtschicht an Mikrofon und Technik The Walking Dead. Und juhu, ohne Fahrplan, ohne Ziel, ohne Sinn und Verstand stürze ich mich stolz auf meiner Draisine sitzend in das Netz der Deutschen Bahn oder der ÖBB oder British Railways, wer auch immer mir für meine Irrfahrten sein Netz zur Verfügung stellt. In diesem Sinne würde ich sagen, es gibt zwar kein Ziel, aber es gibt einen Start, es gibt einen Anfang. Und wir nennen das Ganze wie A Beginning.

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1: Ich berichtete euch ja gerade von meiner kleinen Irrfahrt, die ich mit euch vorhabe. Und all ihr, meine Engelchen, meine Purzelchen, meine Schnubbelchen, ihr seid alle mit dabei, weil mitgegangen, mitgefangen, mitgehangen.

konnte ich es doch wieder nicht lassen, The Wicker Man Song zu spielen. Dieses Mal vom Original-Soundtrack zum Film The Wicker Man, der ja dann auch schon ein paar Jährchen auf dem Buckel hat. Aber ich denke mir, es macht doch immer wieder Spaß, in diesen Soundtrack reinzuhören. Magnet Wonders hat mir gut gefallen. Und wenn ich Lust und Zeit habe, das ist ja heute so eine Sache, ne? Spiele ich es wahrscheinlich von Ende auch nochmal. Aber mal gucken. Immer mit der Ruhe und dann mit dem Ruck. Ganz zu Beginn, wie gesagt, gehört Current 93 aus ihrem Album Thunder Perfect Mind mit A Beginning. Dann The High Gallows Tree von Fire and Ice. Was gab's noch? Grübel. Shirley Collins, na klar, mit Gilderoy aus ihrem Album Fountains of Snow. Übrigens presented by Current 93. Nur so unter uns. Und ganz zum Schluss, wie hieß es doch gleich? Auf jeden Fall ist es von Rattleback. Denkst du, mir fällt der Titel jetzt ein? The Tyburn Sisters, genau. So heißt's. Richtig. Aus einer Compilation, compiled by Tony Wakeford. We bring you a king with a head full of gold, heißt das Ganze. Und darauf zu finden, dieses Stückchen Musik. Und ja, machen wir gleich mal weiter. Quassel ich euch noch ein bisschen voll. Schicken wir einfach mal ein paar Grüße raus. Und zwar an die Mädels aus der Allgutstraße, an Susanne S., an Iris T., an Brittel, an Uschi, an Simon, Benjamin und Gabriel, an Werner, an Didi aus Ansbach, an Hans und an Martin. So wie zu guter Letzt an Rudi und an Picknick, der sich übrigens schon gemeldet hat. Danke dafür, sehr motivierend, freut mich immer wieder von dir zu hören. Und da wir gerade beim Thema sind, wer mag, darf gerne anrufen. Für Lobhudeleien, für Kritik 0911 4500 3x6. Und wir machen weiter mit Miss Julie Wood.

Irgendwer will mich hier gerade wieder ärgern. Ich denke mal, das war doch ein recht interessantes Ründchen, was wir hier beieinander hatten. Zum einen war dabei Backworld mit The Devil's Plaything. Was hatten wir denn noch? Haruko mit Autumn Golden Trees von ihrem Album Wild Geese. Immer noch wunderschön.

natürlich und passend, ein bisschen passend zum Wetter. Brannten Schnüre, nass geregnet. Und gerade zum Schluss gehört vom wunderschönen Thunder Perfect Mind Album River Dead Bank. Fantastisch, großartig, immer wieder schön zu hören. Und ich wundere mich, warum diese CD nicht läuft. Kein Wunder, liegt falsch rum im Player, kann ja nichts werden. Also mir scheint, ich mutiere wieder mal zum fleischgewordenen Sendeloch. Aber so ist es eben. That's the way it goes. I'm just a walking dead. So ist das mal. Miriam Dawson habe ich jetzt anliegen mit ihrem Album Not So Deep As A Well.

Und das Stück, was ich euch jetzt gleich zu Gehör bringen werde, heißt The False Friends. Schlimm, schade, wer solche hat.

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Heilige, schon wieder 10 nach 1. Zeit vergeht, meine Güte, das hätte ich echt nicht gedacht. Da habe ich doch gerade noch überlegt, was spielst du denn noch Schönes? Und machen wir doch mal einen kleinen Soundwechsel. Haben wir ja jetzt alle gerade noch überlegt, was spielst du denn noch Schönes? Und machen wir doch mal einen kleinen Soundwechsel. Haben wir ja jetzt alles gemacht, so ist das hier.

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Da gerne mal vorbeischauen, wenn ihr hier Mitglied werden möchtet. Geht nämlich. Habt ihr ja vorhin gehört, oder? Gerade noch gehört Fade Into You von Messi Star. Das ist cool. Begonnen haben wir mit Nick Drake und dem Riverman. Und genau diese Songs habe ich eigentlich, wenn man es genau nimmt, gestern schon mal gehört und dachte mir, verdammt, woher wissen die, dass ich das spielen will? That's the way life goes, ich sag's ja. Dazwischen gab es ein kleines Intermezzo mit zwei Tracks von David Garland aus dem Album The Noise in You. Das Titelstück war dabei. Und noch ein weiterer Song vom gleichen Album. Ich habe gerade festgestellt, was der da veranstaltet hat, erinnert manchmal ein bisschen an den Soundtrack von The Wicker Man, oder? Oder bin ich da jetzt völlig falsch? Das kann natürlich auch sein, dass ich da auf dem falschen Dampfer unterwegs bin. Gut, sei es drum, ihr Lieben. Dann gab es noch ein Stück vom Album Domino von Sonic Boom und Panda Bear, genau. Und eben, wie gesagt, jetzt ganz zum Schluss Fade Into You von Messi Star. Falls sich jemand wundert, wo dein Current 93 bleibt, naja, sie sind immer wieder mal zu hören, aber ich vergaß. Offenbar gibt es Leute, die sie mögen und darum werde ich auch nachher nochmal was spielen. Aber jetzt erstmal Miranda Sexgarden, Iris.

Na, hab ich's nicht versprochen? The Wicker Man Song hier von Rose McDowell interpretiert. Schon mal ein kleiner Vorgeschmack auf die nächste Woche. Denn dies hier, meine Damen und Herren, war eine Coverversion, wenn wir so wollen. Es entstammt nämlich dem Original-Soundtrack von The Wicker Man, aber das hatten wir ja schon in der ersten Stunde. Und hier also war das Cover von Nature and Organization. Davor gab es Current 93, The Descent of Long Satan and Babylon. Davor gab es ein Stück von Sorrow, ein schönes, ja, irgendwie auch trauriges Stück. Und ganz zu Beginn dieses lustigen kleinen Reigens hatten wir eine Nummer von Miranda Sexgarden, namentlich bekannt unter Iris. Mhm. Puh, wir haben schon nach 1:30, Leute. Und wie gesagt, diese Sendung könnt ihr ab 12 Uhr nochmal hören, wenn ihr wollt. Wiederholung gibt es also dann. Und ja, dann gehe ich euch erst wieder auf die Nüsse. Und zwar nächste Woche, genau, in der Nacht vom 23. auf den 24. Ist das nicht schön? Ihr habt jetzt ganze 7 Tage Ruhe vor mir. Hm?

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Das Publikum war heute wieder wundervoll und traurig klingt der Schlussakkord in Moll. Das heißt, das stimmt ja gar nicht. Zwar etwas melancholisch, aber in Dur. I will return. Das ist kein Versprechen, das ist eine Drohung. Zuletzt noch eines der vielen gerühmten Schlaflieder, ohne die ich euch nicht gehen lasse. Dann gab es auf jeden Fall noch Current 93. Oh, Cole Blacksmith. Mhm. Was hatten wir denn noch Schönes? Dead Can Dance mit Cantara. Und es gab noch ein Stück vom wunderbaren Album Love Charms von In Golden Ring. Ja, ich denke mal, damit kann ich euch schlafen schicken, oder? Also, ihr Lieben, gehabt euch wohl, habt eine gute Woche. Lasst euch nichts erzählen von Leuten, die euch nichts zu sagen haben. Und wir hören uns wieder in einer Woche. Bis dahin sagt The Walking Dead. Sayonara.

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Liebe Zuhörer und Zuhörerinnen, Radio Z auf 95,8 MHz. Momentan ist türkischsprachige Sendung Özgür Radio auf Sendung. Wir werden von jetzt an bis 6 in Uhr mit Ihnen zusammen sein. Viel Spaß beim Zuhören. Unsere Telefonnummer ist 4500 3x6 4500666 und nochmal 6. Sie hören Radio Z. Değerli dinleyiciler, 95,8 MHz'de yayın yapan Nurumberg'in Özgür Sesi, Özgür Radyo dinliyorsunuz ve Özgür Radyo her hafta olduğu gibi bu haftada 2 saatlik yayınla sizlerle birlikte. 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